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5: Guten Morgen am Freitag an diesem 11. September. Punkt 6, Radio Tirol, die Nachrichten.
6: 25 Jahre 9-11, USA Gedenken der Anschläge. Schulausflüge, Lehrer sind versichert. Das Wetter, freundlich wird's heute. Ich bin Wilhelm Schatzer, guten Morgen.
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6: Wo waren Sie am 11. September 2001? Dieser Tag ist einer, den niemand vergisst. Heute vor 25 Jahren haben Terroristen der Al-Qaida 2 Flugzeuge ins World Trade Center New York gesteuert. Wenig später stürzten die Zwillingstürme nacheinander ein. Fast 3000 Menschen sind damals gestorben und tausende weitere Betroffene leiden bis heute unter den psychischen und körperlichen Folgen der Anschläge. 9-11 gilt bis heute als der tödlichste Terrorangriff der Geschichte. In den USA gibt es heute verschiedene Gedenkveranstaltungen. Präsident Trump wird am Pentagon in der Nähe von Washington D.C. erwartet. In New York sollen Angehörige in der Früh am Ort des Anschlags die Namen der Getöteten verlesen. Die Meinung, dass Lehrpersonen bei Ausflügen nicht versichert sind, ist falsch, das stellt Landesrat Philipp Achammer klar. Wenn sich Lehrpersonen selbst verletzen, greift die Inhaltversicherung gegen Arbeitsunfälle und auch bei Schülern greift die Unfallversicherung. Lehrpersonen haften nur bei vorsätzlichen oder grob fahrlässigen Handlungen, sagt Achammer. Die Neueinteilung des Senatswahlkreises Bozen-Unterland sorgt weiter für Diskussionen. Jetzt nehmen auch die Altmandatare der SVP dazu Stellung. Die Änderung zerreiße das Unterland und verletze die Paketnorm, sagen die früheren SVP-Landtagsabgeordneten. Sie sprechen von einem verhängnisvollen Nachgeben gegenüber der Regierung in Rom und beobachten ein nachlassendes Interesse an der Wahrung grundlegender Interessen Südtirols. Bei einem Unfall mit einem Reisebus sind in der Schweiz mehrere Menschen ums Leben gekommen. Die genaue Zahl der Toten ist noch unklar. Der Reisebus mit 48 Menschen an Bord soll gegen eine Leitplanke gestoßen, von der Straße abgekommen und dann umgekippt sein. Das sagte ein Sprecher der Polizei. Von Seiten des Busunternehmens aus den Niederlanden gibt es noch keine Stellungnahme. Gute Nachrichten für Dieselfahrer gibt's aus Rom. Der Tankrabatt ist jetzt doch noch einmal verlängert worden, und zwar bis zum 17. September, also bis nächsten Donnerstag. Das hat die Regierung in Rom beschlossen. Der Rabatt von 17 Cent pro Liter Diesel wäre um Mitternacht ausgelaufen. Bis Donnerstag sollen nun weiter an gezielteren Hilfen gearbeitet werden. Tankrabatte könnten künftig stärker nach dem Einkommen der Verbraucher gestaffelt werden.
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5: Wir haben es 3:06 Upsala und wir freuen uns auf einen sonnigen Freitag. Nach 2 Tagen kommt der Spätsommer wieder zurück. Dominik Reich.
7: Das Tief ist weg, Regen um die 20 Grad, kaum Sonne, das lassen wir jetzt hinter uns. Wie eine Punktlandung. Das schöne Wetter kommt fürs Wochenende zurück. Auch heute schon viel Sonne, ein paar Wolken und 18 bis 27 Grad. Aktuell messen wir in Antholz 9 Grad, in Laas 8, in Fahren 12 und in Auer 14 Grad.
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7: Ja, es läuft problemlos noch. Stau wird uns nicht gemeldet von der Brenner Autobahn und den Staatsstraßen. Kommen Sie gut an Ihr Ziel.
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5: Einen wunderschönen guten Morgen. Ich schlage vor, wir tun jetzt das, wovon Donna Summer singt. She works hard for the money.
7: Ja.
5: Schuften wir los, gemeinsam. Schönen guten Morgen.
7: Morgen.

Salban und Romina Power einen schönen guten Morgen wünsche ich Ihnen. Heute schreibt David Goldstein Bücher und Musicals. Als Rupert Holmes hat der britisch-amerikanische Musiker und Sänger Ende der 70er das hier rausgebracht. Escape.

0: Michael Jackson, Will You Be There? Guten Morgen um 20 nach 6.
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0: Heute Nacht, oder heute früh, sagen wir mal so. Nein, heute Abend. Kurz vor 5:30 hat der Mond seine absolut dunkelste Phase erreicht. Wir haben den offiziellen Neumond im September. Daniel Reiner.
2: Kosmisch gesehen ist dieser Neumond-Freitag der ultimative Reset-Knopf für die gesamte Woche. Es gibt im ganzen Monat keinen besseren Tag, um schlechte Angewohnheiten endgültig über Bord zu werfen, ein neues Fitnessprogramm zu starten oder eine Fastenkur zu beginnen. Der Körper schaltet jetzt jedenfalls extrem schnell auf Entlastung und Neubeginn um. Altlasten der Woche können abgelegt werden und es kann

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0: Gilbert, einen schönen guten Morgen. Also Anela, Tropfen ist schon was Besonderes. Heute sind es gleich zwei Lumina-Weine, die Sie ersteigern können. Zugunsten Südtirol hilft ein Rot- und Weißwein. Einzeln oder auch im Doppelpack von der Kellerei Courtage. Und diesen Geschmack auch fürs Auge deutlich zu machen, da braucht so ein Wein natürlich das richtige Kleidel, das richtige Etikett. Ob man der Kellerei Courtage, Andreas Kufler?
1: Sie sollen schon sagen, dass es ein bisschen ein Geschwisterpärchen ist und das andere, der Weiße eben die Frische und die Höhe widerspiegelt und der Rote dann eher schon die Wärme und die Kraft, die was dann die warmen Lagen in Courtage geben. Allgemein, glaube ich, sind es zwei Weine, die was sehr komplex und sehr vielfältig und das, glaube ich, sollten dann auch die zwei Etiketten widerspiegeln.
0: Ja, und jetzt sind Sie gefragt, auch heuer freuen wir uns über Ihre Vorschläge, Ideen, Entwürfe. Wie Sie mitmachen können, sehen Sie online auf radiotirol.it.

0: Olivia Newton-John, Xanadu. Ja, und was gibt's Neues in Südtirol und der Welt? In 30 Sekunden erfahren Sie es.
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2: 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Guten Morgen, ich bin Wilhelm Schatzer. Heute jähren sich die Terroranschläge auf die USA zum 25. Mal. Am 11. September 2001 haben Islamisten zwei Flugzeuge ins World Trade Center in New York geflogen und ein weiteres ins Pentagon. Fast 3000 Menschen wurden getötet. Bei einem schweren Busunglück in der Schweiz sind mehrere Menschen ums Leben gekommen und viele verletzt worden. Der Bus mit 48 Menschen an Bord ist in Graubünden von der Straße abgekommen und dann umgekippt. Lehrpersonen sind sehr wohl bei Ausflügen versichert, nur bei grober Fahrlässigkeit oder bei Vorsatz greife die Versicherung nicht, das sagt Bildungslandesrat Philipp Achammer. Zuletzt wurde im Zusammenhang mit dem Ausflugsboykott auch die Frage der Versicherung aufgeworfen. Die ehemaligen SVP-Landtagsabgeordneten nehmen jetzt zur Diskussion um die Neueinteilung des Senatswahlkreises Bozen-Unterland Stellung. Die Änderung zerreiße das Unterland und verletze die Paketnorm. Der Tankrabatt wird noch einmal verlängert. Eigentlich wäre der Rabatt von 17 Cent pro Liter Diesel um Mitternacht ausgelaufen. Die Regierung in Rom hat aber beschlossen, dass er bis nächsten Donnerstag weiter gilt.
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0: Einen wunderschönen guten Morgen um 6:45. Jetzt haben wir gerade ein bisschen über die Art und Weise diskutiert, der Dominik und ich, wie über den Dieselpreis da,
4: ja.
0: Ein Auf und Ab und doch, nur ein Auf. Wir kennen uns nicht aus, kennst du dich aus? Nein, ist wurscht.
4: Nicht so wirklich, teuer ist's.
0: Teuer ist's und wir brauchen das Zeug in unseren Autos, also reden wir lieber von was anderem. Bitteschön.
4: Also Sie kommen gut weiter auf der Brennerautobahn und den Hauptverbindungen, also das Problem gibt's mal nicht.
0: Aber nur, wenn Sie vollen Dank haben. Gell? Bitteschön.
3: Genau, ja. 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
4: Nach dem Regentief kommt jetzt wieder ein Sonnenhoch. Das sind wirklich schöne Tage heute und am Wochenende. Die September-Sonne sitzt fest im Chefsessel sozusagen. Eigentlich perfekt. Kühle Nächte und warme Nachmittage mit bis zu 28 Grad. Das genießen wir jetzt einfach in vollen Zügen. Aktuell meldet Meranzen bei Nebel 8 Grad, Oberbozen 9, Rabland 11 und Montan 12 Grad.
0: Und wir denken weiter darüber nach. Sie auch. Und hören uns einfach die schönste Musik aller Zeiten an. Guten Morgen.
4: Oder vorn im Radl.
0: Die Idee.
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großartiger Song. 5 Minuten lang und doch jede Sekunde zu genießen. The Boxer, Simon & Garfunkel. Radio Tirol hat sie halt die schönste Musik aller Zeiten. Ist so. Einen schönen guten Morgen jetzt um 11 nach halb 7. Teardrops, Womack & Womack.

0: Schönen guten Morgen, 6:45 und bitte einsteigen in die Wetterachterbahn. Das geht wirklich rauf und runter diese Woche, Dominik Reich.
1: Zu Wochenbeginn die knapp 33 Grad in Bozen, gestern nur mehr 20 Grad und jetzt geht's wieder raus aus dem Temperaturlooping in die Höhe. 27, 28 Grad ab heute und am Wochenende und dazu gibt's viel, viel Sonnenschein.
0: Kein Wunder, dass einem fast schwindlig wird. Schönen Freitag wünschen wir.
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Einen schönen guten Morgen, der Radio Tirol Wecker am 11. September. Ein Flugzeug fliegt in einen Tower des World Trade Centers in New York. Kurz darauf das zweite. Die Anschläge von 9/11 haben sich bei vielen von uns eingebrannt. Auch nach 25 Jahren sind die Erinnerungen präsent. Dieser Song hier wurde für viele Menschen zu einem Soundtrack der Trauer und des Trostes. Ein Lied über die Vergänglichkeit, das uns zeigt, wie wertvoll jede Sekunde ist. Only Time. Inya.

0: Schönen Gruß aus den Anfang der 80er. Tainted Love, so oft zu erlernen. Schönen guten Morgen jetzt um 7. Und jetzt die Nachrichten am 11. September.
1: USA gedenken der Anschläge vom 11. September. Lehrpersonen sind bei Ausflügen sehr wohl versichert. Das Wetter, recht sonnig wird's heute. Ich bin Wilhelm Schatzer. Guten Morgen.
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1: Heute vor 25 Jahren, am 11. September 2001, haben islamistische Terroristen Passagierflugzeuge entführt und sie ins World Trade Center in New York gesteuert. Kurz darauf sind die Zwillingstürme eingestürzt. Damals sind fast 3000 Menschen ums Leben gekommen und 9/11 gilt bis heute als der tödlichste Terrorangriff der Geschichte. Viele von uns erinnern sich bis heute daran, wo sie damals waren, als sie vom Terroranschlag erfahren haben. Anne Pollmann in New York, wie wichtig ist denn den Menschen in den USA dieser 25. Jahrestag?
3: Ja, absolut wichtig. Also die Erinnerung an die Getöteten ist sehr lebendig und fühlt sich bei vielen auch sehr frisch an. Es ist eine traumatische Erfahrung, die für viele eben nicht überwindbar ist. Und was auch sehr lebendig ist, sind eben die vielen Geschichten der mutigen Helfer, die ihr Leben geopfert haben, um Menschen zu retten.
1: Mehr als 300 Feuerwehrleute sind damals bei dem Einsatz ums Leben gekommen. In den USA gibt's heute verschiedene Gedenkveranstaltungen. Präsident Trump wird am Pentagon in der Nähe von Washington D.C. erwartet. In New York sollen Angehörige am Ort des Anschlags die Namen der Getöteten verlesen. Lehrpersonen sind bei Ausflügen sehr wohl versichert, das stellt Landesrat Philipp Achammer klar. In den vergangenen Tagen kursierte die Meinung, dass Lehrpersonen bei Unfällen und Schäden selber haften. Das treffe aber nur bei grobem Fehlverhalten zu, sagt Achammer.
4: Wogegen Lehrpersonen nicht versichert sind, ist grobe Fahrlässigkeit. Dafür kann das Land gar nicht versichern. Es gibt private Möglichkeiten dazu und Vorsatz. Und im Falle des Vorsatzes gibt es auch keinen Versicherungsschutz.
1: Wenn sich Schüler oder Lehrpersonen selber verletzen, greife hingegen die INAIL-Unfallversicherung, sagt Achammer. Die Frage der Versicherung sei also kein Argument gegen Ausflüge. Die Neueinteilung des Senatswahlkreises Bozen-Unterland sorgt weiter für Diskussionen. Jetzt nehmen auch die Altmandatare der SVP dazu Stellung. Die Änderung zerreiße das Unterland und verletze die Paketnorm, sagen die früheren SVP-Landtagsabgeordneten. Sie sprechen von einem verhängnisvollen Nachgeben gegenüber der Regierung. Bei einem Unfall mit einem Reisebus sind in der Schweiz mehrere Menschen ums Leben gekommen. Die genaue Zahl der Toten ist aber auch Stunden nach dem Unfall noch unklar. Der Reisebus mit 48 Menschen an Bord ist gegen eine Leitplanke gestoßen, von der Straße abgekommen und dann umgekippt. Es handelt sich um einen Bus aus den Niederlanden. Der Tankrabatt ist jetzt doch noch einmal verlängert worden, und zwar bis zum 17. September, also bis nächsten Donnerstag. Das hat die Regierung in Rom beschlossen. Der Rabatt von 17 Cent pro Liter Diesel wäre um Mitternacht ausgelaufen. Bis Donnerstag soll nun weiter an gezielteren Hilfen gearbeitet werden. Tankrabatte könnten künftig stärker nach dem Einkommen der Verbraucher gestaffelt werden. Heute kommt die Sonne zurück. Gleich schauen wir auch auf die Temperaturen.
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0: 6:54, Freitag und Schönwetter. Echt top, Dominik Reich.
9: Wir starten meist wolkenlos. Nach dem Regen ist es halt teilweise noch neblig. Die Sonnenstrahlen strahlen aber diese Feuchtigkeit bald weg und dann genießen wir viele Sonnenstunden bei 20 bis 27 Grad. Das Wochenende echt super sonnig und warm. Lars meldet jetzt 7 Grad, Flersch 9, Franzensfeste 11 und Branzoll 14 Grad.
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9: Über 50 Kilometer radeln, über 1600 Höhenmeter bewältigen, 4 Dolomitenpässe. Morgen findet die Herbstausgabe des Sella Ronda Bike Days statt. Von 9 bis 16 Uhr sind gesperrt das Grönerjoch, das Sellajoch, das Bordeauxjoch und der Campolongo Pass. Aktuell läuft's gut auf der Peiner Autobahn und den Staatsstraßen. Sichere Fahrt.
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0: 7:05. Der Schulstart ihrer Kinder ist hoffentlich gut geglückt. Nur die Routine ist noch nicht so ganz drin. Das haben wir noch nicht so ganz heraus. Wir haben einige Eltern gefragt, wie sie dieses Back to School zwischen Pausenbrote schmieren und Hausaufgabenkontrolle meistern. Die Antworten nach Gilbert O'Sullivan und Glenn Campbell.

0: Gilbert O'Sullivan getan. Und einen schönen guten Morgen. Ah, der Alltag hat uns wieder. Die Schüler drücken brav die Schulbank. Die Lehrer, die Rektoren und Schulsekretärinnen haben noch einigermaßen gute Nerven. Und die Eltern, ja auch, die müssen sich erst wieder an die Umstellung gewöhnen, Alexia Dalsas.
1: Mit dem Wecken geht's ja schon los. Und weil da längst noch nicht jedes Kind seinen Rhythmus gefunden hat, kann's schon mal stressig werden.
2: Jetzt ist es ein bisschen eine Umstellung, wenn wir recht schon 5:45 aufstehen, sonst studieren sie es nicht da.
3: Ich muss ihn ehrlich wecken und dann wieder mal Frühstück und danach gehen wir mal ins Zimmer rein und holen.
1: Nebenher werden jetzt auch wieder Pausenboxen gefüllt, die Schultasche kontrolliert. Auch das muss sich in vielen Haushalten erst wieder einpendeln.
4: Es ist logisch, die Familienplanung, also der Tagesablauf ein bisschen neu zu regeln, nicht? Mit Mittagsessen und dass wir noch einkaufen für die Pause.
5: Tutta l'organizzazione cambia. Diciamo che è un po' più impegnativo.
1: Auch die Nachmittage wollen jetzt wieder organisiert werden und da gilt es zwischen Fußball und Musik ja nicht, den Überblick zu verlieren.
6: Mit der Schule fängt Fußball an, fängt Tennis an, fängt eigentlich alles wieder an.
7: Und natürlich die Hausaufgaben darf man nicht vergessen.
8: Das ist wieder zu schauen und den zu lernen, ein bisschen dahinter zu sein.
1: Puh, dieser Rhythmus. Ja, von heute auf morgen pendelt sich der eher selten ein.
9: Jetzt müssen wir uns erst umstellen, ja.
10: Ich glaube, es dauert bis zu 2 Wochen, bis man dann wirklich in die Routine kommt, dass man früher aufsteht.
11: So einen Monat werden wir schon brauchen, bis wir da reinkommen. Sie haben 2 Wochen mal sicher und danach hoffentlich läuft es langsam.
1: Circa 3 Wochen sind laut Experten nötig, um uns an neue Abläufe zu gewöhnen. Also spätestens im Oktober sind wir hoffentlich wieder auf Schiene.
0: Ganz zum Glück gibt es ja zwischendurch immer wieder die Wochenenden. Ja.

0: Der 11. September vor 25 Jahren mit den Anschlägen auf das World Trade Center. An diesem traurigen Jubiläum kommen wir heute nicht vorbei. Daniel Reiner, unser Redaktionsleiter. Guten Morgen.
1: Guten Morgen. Dass mit Gewalt die Demokratie zu exportieren nicht funktioniere, lesen wir groß auf rheinnews.it. Der Politikwissenschaftler Franz Eder zieht eine kritische Bilanz der US-Kriege in Afghanistan und im Irak. In den Dolomiten groß, wie sich Südtiroler an den Terror erinnern, dass sie sich genau daran erinnern, wo sie in diesem Moment waren, und auch hier Artikel darüber, dass dieser Tag bis heute nachwirke. Auf tagesschau.de zum Beispiel, dass Experten und Betroffene die Zeit nach 9-11 als Beginn einer Entwicklung sehen, die bis heute das Zusammenleben und die Debatte über Sicherheit und Integration prägt. Und die Lehren, die aus 9-11 gezogen werden, können auf BBC.com. Geheimdienste und Behörden müssten Informationen besser austauschen und Warnsignale rechtzeitig erkennen. Kritisch sehen Experten zudem den Irakkrieg und andere Folgen des Krieges gegen den Terror.
0: Die Zukunft der Wallbrunner Stahlwerke ist gesichert.
1: Ja, nach monatelangen Verhandlungen wurde ein Abkommen unterzeichnet, das Produktion und Arbeitsplätze am Standort in Bozen absichern soll, groß auf der Altoadige Titelseite. Italiens Industrieminister sprach von einem wichtigen Erfolg für die Stahlindustrie.
0: Und wir lesen ein ausführliches Interview mit dem neuen Athesia-Chef Georg Ebner.
1: Es werde auf Wachstum gesetzt und weitere Investitionen in den Medienbereich. Heute groß die Titelstory der Südtiroler Wirtschaftszeitung mit Georg Ebner. Besonders sollen dabei die bestehenden Medien digital weiterentwickelt und gestärkt werden. Zudem betont Ebner, dass trotz KI und Social Media der Bedarf an guter Information bestehend bleibe und deshalb weiterhin in Journalismus investiert werden solle. Die Kritik an der zunehmenden Medienkonzentration weist Ebner zurück. Für die Medienvielfalt seien nicht die Eigentümer entscheidend, sondern die Inhalte.
0: In Italien wird um ein neues Wahlgesetz gestritten.
1: Die Aufmacher heute auf der Repubblica-Titelseite zum Beispiel oder bei Corriere Idee. Die italienische Regierungsmehrheit habe sich auf einen gemeinsamen Kurs geeinigt. Es sollen künftig Vorzugsstimmen vergeben werden können. Es könne also nicht nur eine Liste gewählt werden, sondern auch eine bestimmte Kandidatin oder ein bestimmter Kandidat. Die Opposition kritisiert diese Reform scharf und spricht von einer Scheinlösung. Es könne zu teuren und stark personalisierten Wahlkämpfen kommen.
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Einen wunderschönen guten Morgen wünsche ich Ihnen. Das ist Radio Tirol. Ich bin Renate Holzner. 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

0: Ein Klassiker, geben wir Hope Joanna, Eddie Grant hier im Radio Tirol Wecker. Einen schönen guten Morgen, natürlich die Kurzinfos jetzt.
1: 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Guten Morgen, ich bin Wilhelm Schatzer. Es war der bislang tödlichste Terroranschlag der Geschichte. Heute vor 25 Jahren, am 11. September 2001, haben islamistische Terroristen Passagierflugzeuge entführt und sie in die Türme des World Trade Centers in New York gesteuert. In den USA gibt es verschiedene Gedenkveranstaltungen. Unter anderem werden vor Ort die Namen der fast 3000 Opfer verlesen. Der Tankrabatt ist jetzt doch noch einmal verlängert worden, und zwar bis zum 17. September, also bis nächsten Donnerstag. Der Rabatt von 17 Cent pro Liter Diesel wäre sonst um Mitternacht ausgelaufen. In Zukunft sollen dann Tankrabatte stärker nach dem Einkommen der Verbraucher gestaffelt werden. Lehrpersonen sind bei Ausflügen sehr wohl versichert, das stellt Landesrat Philipp Achammer klar. In den vergangenen Tagen kursierte die Meinung, dass Lehrpersonen bei Unfällen und Schäden selber haften, das treffe aber nur bei groben Fehlverhalten zu, sagt Achammer. Südtirols Bauern setzen weiterhin auf die Almen. Fast 5000 Ansuchen um eine Weideprämie sind heuer beim Land bisher eingegangen. Der SVP-Landtagsabgeordnete Franz Locher sieht darin nicht nur eine Unterstützung für die Bauern, sondern mit der Beweidung werde auch Naturgefahren vorgebeugt. Eine Strafe der besonderen Art ist in Venedig ausgestellt worden. Ein junger Scooterfahrer hat einen Unfall vermieden, weil er in letzter Sekunde einem Fußgänger ausgewichen ist. Nun muss er 102 Euro Strafe zahlen, und zwar, weil er dabei laut geflucht hat. Und das ist verboten.
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0: Einen wunderschönen guten Morgen. Es gibt immer wieder was zu diskutieren heute. Arschbillemuck, nein, sagen Sie es nicht, wenn Sie einen Unfall vermeiden möchten, gell? So, Dominik, Berufsverkehr, staut wieder.
3: Auch jetzt, nicht fluchen bitte. Auch wenn es streckenweise staut, heute eh nicht so schlimm. Stockender Verkehr auf den Stadtzufahrten, auf der Eppanumfahrung zum Beispiel, auf der Brenner Stadtstraße von Leifers kommend, auf der Arntaler Stadtstraße bei St. Georgen, aber halb so schlimm. Auf der Brenner Autobahn auch einiges los, Stau wird uns aktuell nicht gemeldet. Gute Fahrt.
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3: Was für ein Wetter. Regen unter der Woche, Sonne von Freitag bis Sonntag. Traumbergwetter, herrlich sonnig wird's. Gewittermäßig nichts los und eine gewaltige Fernsicht. Temperaturen um die 15 Grad erwarten wir auf 2000 Metern Höhe. In den Tälern heute 20 bis 27 Grad. Auch am Wochenende bleibt es spätsommerlich warm. Aktuell meldet Bozen 13 Grad, Meran und Brixen 12, Bruneck und Sterzing 11 und Schwanders 9 Grad.
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Musik von Sweet hier im Radio Tirol Weg. Einen schönen guten Morgen. Wir haben es 20 vor 8. Andrea Berg im neuen Rhythmus.

0: Einen schönen guten Morgen und jetzt ist es soweit.
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Vaya con Dios, seinen schönen guten Morgen. 9:08, ich sag mal, Zeit für den ersten Frühsport des Tages. Hm? Bisschen aufdrehen, Hände hoch und mitsingen. Hier ist der Soundtrack für den perfekten Start in den Tag. YMCA, Village People.

0: Diese Lobeshymne jetzt von Andreas Gabay, Südtirol. Und jetzt ist es 8 Uhr geworden, die Radio Tirol Nachrichten.
1: Der Tankrabatt geht weiter. Südtirols Bauern setzen weiterhin auf die Almen. Das Wetter, es wird sonnig. Ich bin Wilhelm Schatzer, guten Morgen.
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1: Der Tankrabatt ist jetzt doch noch einmal verlängert worden, und zwar bis zum 17. September, also bis nächsten Donnerstag. Der Rabatt von 17 Cent pro Liter Diesel wäre sonst um Mitternacht ausgelaufen. Bis nächste Woche soll nun weiter an gezielteren Hilfen gearbeitet werden. In Zukunft sollen Tankrabatte stärker nach dem Einkommen der Verbraucher gestaffelt werden. Südtirols Bauern setzen weiterhin auf die Almen. Fast 5.000 Ansuchen um eine Weideprämie sind heuer beim Land bisher eingegangen. 200 Euro pro Großvieheinheit gibt es. Voraussetzung ist, dass die Tiere mindestens 60 Tage auf einer Alm verbracht haben. Der SVP-Landtagsabgeordnete Franz Locher sieht darin nicht nur eine Unterstützung für die Bauern, sondern mit der Beweidung werde auch Naturgefahren vorgebeugt. Betriebskitas sind ein wertvoller Teil in der Kleinkinderbetreuung in Südtirol. 26 solche Betriebskitas gibt es. Sie sind von Unternehmen eingerichtet worden. Fast 500 Kinder werden dort betreut. Familienlandesrätin Rosemarie Palmer hat die Betriebskita im Walterpark in Bozen besucht, die seit einem halben Jahr offen hat. 30 Plätze gibt es dort. Finanziert werden Betriebskitas ähnlich wie auch Gemeindekitas vom Land, den Eltern und dem Arbeitgeber. Es war der bislang tödlichste Terroranschlag der Geschichte. Heute vor 25 Jahren haben islamistische Terroristen 2 Passagierflugzeuge entführt und sie in die Türme des World Trade Centers in New York gesteuert. In den USA gibt es verschiedene Gedenkveranstaltungen. Unter anderem werden vor Ort im Namen der fast 3000 Opfer verlesen. Anne Pollmann in New York, wie schaut's denn heute dort aus, wo früher einmal die Zwillingstürme standen?
3: Also dort, wo früher die Türme standen, sind jetzt tiefe Becken eingelassen, in die permanent Wasser läuft, und an den Rändern sind die Namen der Verstorbenen eingraviert. Das ist schon eindrücklich. Ich denke auch für die Leute, die nicht den Tag am Fernseher oder eben direkt vor Ort miterlebt haben. Heute sind es etwa 100 Millionen Amerikaner, die keine aktive Erinnerung an diesen Tag haben.
1: Eine Strafe der besonderen Art ist in Venedig ausgestellt worden. Ein junger Scooterfahrer hat einen Unfall vermieden, weil er in letzter Sekunde einem Fußgänger ausgewichen ist. Nun muss er 102 Euro Strafe zahlen, und zwar weil er dabei laut geflucht hat. Es gibt im italienischen Strafgesetzbuch einen Artikel, der es bei Strafe verbietet, gegen Gott zu fluchen. Wer dabei erwischt wird, muss eine Strafe zwischen 50 und 300 Euro zahlen. Einen Sonne-Wolken-Mix erwarten wir heute. Wie weit die Temperaturen ansteigen, gleich.
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4: 7:58 und wir starten morgen dann in ein Hammerwochenende. Nein, in ein Hammerwetter. Ja, okay, gearbeitet ist auch manchmal am Wochenende. Also, wirklich cooles Wetter an diesem Wochenende, Dominik Reich.
5: Aber es arbeitet sich bei gutem Wetter irgendwie doppelt so leicht.
4: Definitiv.
5: Sonne von früh bis spät, oft wolkenlos, 20 bis 27 Grad. Das ist das Wetterprogramm für morgen. Auch übermorgen, der Sonntag, einfach nur schön. Und heute, der Freitag, startet schon richtig gut. Jetzt gibt es noch stellenweise Nebel, später dann diese Mischung aus Sonne und ein paar Quellwolken. Und es wird schon spürbar wärmer, auch bei bis zu 27 Grad. Jetzt in der Früh frisch noch teilweise. Am Reschen messen wir jetzt 9 Grad, in Winnenbach und am Brenner 10 und in Salon 16 Grad.
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5: Vorsicht, ein Auffahrunfall ist passiert auf der Schnalzerstraße in Kartaus zwischen der Tankstelle und der Dorfeinfahrt. Das melden uns Radio Tirol-Hörer. Einsatzkräfte sind noch nicht da. Bitte hier besonders aufpassen, es geht nur einspurig weiter. Achtung, Unfall auf der Schnalzerstraße bei Kartaus. Im Berufsverkehr sind die Brennerautobahnen und Stadteinfahrten auch streckenweise überlastet. Viel Geduld und sichere Fahrt.
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4: 7:58 unterwegs in einem goldfarbenen, ja, nennen wir es mal Auto, ohne Lenkrad, ohne Pedale, ohne Fahrer.
5: Jo.
4: Jo. Ja, das sind diese neuen Taxis, Robotaxis, die gerade in den USA, in Texas, sozusagen im Dienst sind. Würdest du eigentlich mitfahren, Dominik?
5: Pah, das würde ich mir zweimal überlegen. Klingt ungewohnt.
4: Klingt sehr ungewohnt. Und da haben wir uns natürlich auch ein bisschen umgehört, wie Sie darüber denken. Bleiben Sie bei uns.

I Love You Always Forever. Das ist der Song, mit dem Donna Lewis in den 90ern bekannt wurde. Und es blieb beim One-Hit-Wonder für die walisische Sängerin. Mm-hmm.

0: wünsche einen schönen guten Morgen hier mit Radio Tirol. Übrigens, die Tickets, die letzten 100 Tickets sind jetzt definitiv weg. Mir bleibt nur noch Ihnen einen ganz, ganz tollen Fußballnachmittag morgen zu wünschen. Themawechsel. In Texas ist das schon seit ein paar Tagen Wirklichkeit. Autos ohne Lenkrad, ohne Spiegel, ohne Pedale und vor allen Dingen ohne Fahrer sind da unterwegs. Die neuen Robotaxis von Tesla, sogenannte Cybercabs, schauen aus wie so ein Science-Fiction-Film, ja. Goldfarben Türen, die sich nach oben öffnen. So schön. Aber würden wir da einsteigen?
1: So regelmäßig, das kann ich mir nicht vorstellen.
2: Generell, das ist schon mit einem normalen Taxi lieber vor.
3: Dass es eben so unsicher ist, hat man sich halt auch nicht so oft getraut, mir zu fahren, aber sonst geht schon.
4: Ich glaube, ein Roboter kann nie die ganzen Fähigkeiten, was ein Mensch hat, ersetzen.

0: Urbanen Bereich, der sicher eine Zukunft hat. Dass auch eine Maschine Fehler machen kann, ja, aber die Wahrscheinlichkeit ist wahrscheinlich geringer.
1: Dennoch bleibt so die Frage faszinierend oder unheimlich. Die Meinungen zu den fahrerlosen Taxis gehen jedenfalls weiter auseinander.
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Mouth and McNeil, how do you do? Einen schönen guten Morgen wünsche ich Ihnen und Bobby Darin macht sich schon mal bereit fürs Wochenendbad. 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

0: Schönen guten Morgen, 8:40 ist es. Gleich kommen die Kurzmeldungen in 40 Sekunden.
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2: 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Guten Morgen, ich bin Wilhelm Schatzer. Südtirols Bauern setzen weiterhin auf die Almen. Fast 5000 Ansuchen um eine Weideprämie sind heuer beim Land bisher eingegangen. Der SVP-Landtagsabgeordnete Franz Locher sieht darin nicht nur eine Unterstützung für die Bauern, sondern mit der Beweidung werde auch Naturgefahren vorgebeugt. Betriebskitas sind ein wertvoller Teil in der Kleinkinderbetreuung in Südtirol. 26 solche Betriebskitas gibt es. Sie sind von Unternehmen eingerichtet worden. Fast 500 Kinder werden dort betreut. Die Zahl der Asylbewerber in Europa geht zurück. Im ersten Halbjahr wurden nach Angaben der Europäischen Asylagentur insgesamt 330.000 Anträge gestellt. Am meisten Anträge wurden in Frankreich gestellt, gefolgt von Italien, Spanien und Deutschland. Es war der bislang tödlichste Terroranschlag der Geschichte. Heute vor 25 Jahren, am 11. September 2001, haben islamistische Terroristen Passagierflugzeuge entführt und sie in die Türme des World Trade Centers in New York gesteuert. In den USA gibt's heute verschiedene Gedenkveranstaltungen. Eine Strafe der besonderen Art ist in Venedig ausgestellt worden. Ein junger Scooterfahrer hat einen Unfall vermieden, weil er in letzter Sekunde einem Fußgänger ausgewichen ist. Nun muss er 102 Euro Strafe zahlen, und zwar, weil er dabei laut geflucht hat. Und das ist verboten.
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0: 8:55, Vorsicht, Unfall im Überetsch, Dominik Reich.
4: Auf der Weinstraße Höhe St. Josef ist es passiert, ersten Informationen zufolge. Einsatzkräfte sind schon unterwegs, unter anderem auch die Feuerwehr. Wir halten sie natürlich auf dem Laufenden. Vorsicht, Unfall im Überetsch auf der Weinstraße Höhe St. Josef. Und nicht so schnell, es wird geblitzt zwischen Sinich und Lana auf der Max-Valier-Straße Höhe Industriezone.
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4: Mit heute Startschuss in eine Schönwetterphase. Viel Sonne, bis zu 28 Grad, oft keine Wolke in Sicht. So wird's am Wochenende. Und auch heute punktet die Sonne schon gut. Nebel löst sich bald auf. Tagsüber gibt's dann noch ein paar Quellwolken. Gerade hat es in Kastelruth 10 Grad, in Klausen 12, in Bartschins 9 und in Olang 11 Grad.
0: Tja, und jetzt?
4: Sattes Grün, soweit das Auge reicht. Auch unsere Wälder sind vom Regen richtig vollgesogen, aufgedankt. Als Wasserspeicher sind unsere Wälder sehr wichtig. Die speichern die dreifache Menge des Wassers des Reschensees, 360 Millionen Kubikmeter. Das sind umgerechnet ungefähr 150.000 Schwimmbecken voll. Der Waldboden speichert den Regen und verwandelt ihn zu sauberem Trinkwasser.
0: Tja, Dominik Reich, vielen herzlichen Dank. Die Natur wird frisch geduscht jetzt und das ist ganz, ganz wichtig.
3: 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Eine Initiative des Landesforstdienstes.

0: Einen schönen guten Morgen wünschen wir und einen guten Start in den Tag, natürlich mit dem Blick in die Sterne.
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0: Hallo Dominik Reich.
2: Morgen.
1: Wieder.
2: Sie laufen heute zur Hochform auf. Ihre Motivation bringt Sie voran.
1: Stier.
0: Gönnen Sie sich heute Abwechslung und etwas Entspannung.
1: Zwilling.
2: Sprechen Sie an, was Sie nervt. Das schafft Raum für Veränderung.
1: Krebs.
0: Gönnen Sie sich heute etwas Ruhe. Das bringt neue Energie.
1: Löwe.
2: Entscheidungen bringen heute neue Chancen.
1: Jungfrau.
0: Eine berufliche Herausforderung wartet. Treten Sie selbstsicher auf.
1: Waage.
2: Denken Sie nicht nur an die Arbeit, gönnen Sie sich auch Erholung.
1: Skorpion.
0: Beziehen Sie Klarstellung. Offene Kommunikation zahlt sich aus.
1: Schütze.
2: Ihre bezaubernde Art zieht heute alle in Ihren Bann.
1: Steinbock.
0: Mit Einsatz wird der Tag gleich lebendiger.
1: Wassermann.
2: Sprechen Sie offen über Ihren Wunsch nach mehr Freiraum.
1: Fische.
0: Ein spannendes Abenteuer bringt heute Abwechslung.
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0: Jennifer Rush, Ring of Ice, das ist Radio Tirol um kurz vor neun. Fußball spielen, Skifahren, sich auf dem E-Bike bewegen, sich aufs E-Bike schwingen. Menschen mit Beeinträchtigung können das auch nur eben etwas anders und auf ihre Fähigkeiten angepasst.
1: Ich glaube, das bedeutet viel, weil sie können auch sagen, ich spiele auch Fußball, ich bin auch gut. Und das haben sie zuerst nicht gekannt. Zuerst haben sie auf den Bankler raus und geguckt und haben zugeschaut.
0: Mit welcher Motivation Luise Markart den Verein Sport und Friends Südtirol gegründet hat und was der Verein für die Jugendlichen bedeutet, hören Sie heute ab 10.30 Uhr hier im Radio Tirol Vormittag.

0: Der Vormittag, der späte Morgen hier auf Radio Tirol. Um 9 jetzt die Nachrichten.
1: Weidetiere als Vorbeugung gegen Naturgefahren. Weniger Asylanträge in der EU. Das Wetter, die Sonne kommt zurück. Ich bin Wilhelm Schatzer. Guten Morgen.
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1: Südtirols Bauern setzen weiterhin auf die Almen. Fast 5000 Ansuchen um eine Weideprämie sind heuer beim Land bisher eingegangen. 200 Euro pro Großvieheinheit gibt es. Voraussetzung ist, dass die Tiere mindestens 60 Tage auf einer Alm verbracht haben. Der SVP-Landtagsabgeordnete Franz Locher sieht darin nicht nur eine Unterstützung für die Bauern, sondern mit der Beweidung werde auch Naturgefahren vorgebeugt. Betriebskitas sind ein wertvoller Teil in der Kleinkinderbetreuung in Südtirol. 26 solche Betriebskitas gibt es. Sie sind von Unternehmen eingerichtet worden. Fast 500 Kinder werden dort betreut. Familienlandesrätin Rosmarie Barmer hat die Betriebskita im Walterpark in Bozen besucht, die seit einem halben Jahr offen hat. 30 Plätze gibt es dort. Die Zahl der Asylbewerber in Europa geht zurück. Im ersten Halbjahr wurden nach Angaben der Europäischen Asylagentur insgesamt rund 330.000 Anträge gestellt. Das sind 17% weniger im Vergleich zum Vorjahr. Am meisten Anträge wurden in Frankreich gestellt, gefolgt von Italien mit 66.000 sowie Spanien und Deutschland. Woher kommen die Menschen, die um Asyl ansuchen? Dine Klimach mit den Einzelheiten.
3: Afghanen stellten die größte Gruppe, danach folgten Venezolaner und Menschen aus Bangladesch. Eine wichtige Rolle beim Rückgang spielt die politische Entwicklung in Syrien. Die dortige Situation befindet sich weiterhin im Wandel, daher beantragen weniger Menschen aus dem Land in der EU Asyl. Gleichzeitig arbeitet die EU verstärkt mit Herkunfts- und Transitländern zusammen, was ebenfalls dazu beiträgt, dass weniger Menschen einen Asylantrag in der EU stellen.
1: Es war der bislang tödlichste Terroranschlag der Geschichte. Heute vor 25 Jahren, am 11. September 2001, haben islamistische Terroristen Passagierflugzeuge entführt und sie in die Türme des World Trade Centers in New York gesteuert. In den USA gibt's heute verschiedene Gedenkveranstaltungen. Unter anderem werden vor Ort die Namen der fast 3000 Opfer verlesen. In Venedig hat ein junger Scooterfahrer eine besondere Strafe aufgebrummt bekommen. Er ist in letzter Sekunde einem Fußgänger ausgewichen und hat einen Unfall vermieden. Weil er dabei laut geflucht hat, muss er nun 102 Euro Strafe zahlen. Es gibt im italienischen Strafgesetzbuch nämlich einen Artikel, der das Fluchen verbietet. Freundliches Spätsommerwetter gibt's heute. Wie weit die Temperaturen ansteigen, gleich.
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0: Einen schönen guten Morgen, 4 Minuten nach 9 und die Sonne trainiert. Heute schon mal fürs Wochenende, trainieren Sie einfach mit.
8: Genau, heute ist sie noch nicht ganz bei 100% überall. Ein paar Nebelfelder am Start, besonders im Pustertal. Untertags ein paar Quellwolken, also die Sonne schon bemüht. Morgen dann ist sie topfit, von früh bis spät, Sonnenschein. Und auch am Sonntag übermorgen wird es sehr schön. Die Temperaturen machen einen Sprung nach oben. Wir erreichen bis zu 27, 28 Grad, also richtig schön spätsommerlich wieder. Aktuell frisch, wir messen in Welsberg 10 Grad, in Welschenhofen 11, in Wiesen 13 und in Auer 14 Grad.
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8: Im Überall ein Unfall, bitte besonders aufpassen auf der Weinstraße, Höhe Kalterer See. In Fahrtrichtung Tramin sind 2 Autos zusammengeprallt. Die Feuerwehr regelt den Verkehr, es staut aktuell nicht wirklich, bitte trotzdem hier besonders aufpassen. Stau auch auf der Finchgauer Staatsstraße in Fahrtrichtung Reschen, circa 1 Kilometer lang zwischen Forst und Döll. Und nicht so schnell, es wird geblitzt zwischen Sinich und Lana auf der Max-Valier-Straße, Höhe Industriezone. Auf der Brenner Autobahn geht's gut weiter. Sichere Fahrt.
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0: Ja, schönen Freitag jetzt kurz nach neun. Kommende Woche steht das Fahrrad im Mittelpunkt bei der Bikefest der Südtirol. Und ein Highlight ist die Bike-Film-Tour im Astra in Brixen. Dafür gibt's von uns jetzt 2 Tickets zu Ihrem Wunschlied in der Radio Tirol Jukebox. Bitte auswählen aus diesen 3. Morning has broken. Oder Walking Back to Happiness. Oder New Kid in Town. Sie entscheiden, wie es musikalisch hier weitergeht auf Radio Tirol und rufen jetzt dafür an die 0471 44.

0: ganz schön gut drauf, der Wolfgang Ambros. Einen feinen Freitag.
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0: Ganz nahe am Geschehen ist Roswitha aus Brixen. Schönen guten Morgen.
2: Guten Morgen.
0: Du wirst diese Bike-Tour, diesen Bike-Film natürlich mit Handkuss genießen, sage ich mal. Ne?
2: Ja.
0: Und wünsche dir einen spannenden Abend und jetzt einen spannenden Vormittag mit deinem Wunschlied.
2: Die Nummer 1.
0: Morning has broken, so richtig gemütlich Richtung Wochenende. Alles Gute und ein feines Wochenende wünsche ich dir.
2: Gleichfalls, danke.
0: Dankeschön. Tschüss.

0: Auch modemäßig, vor allem wird stylisch. Melanie Zanesco, Maximilians Modeexpertin, kennt die Trends dieser Saison, sagt, ohne Lederjacke geht heuer gar nichts.
1: Ganz egal, ob in Wildleder, ein bisschen weicher oder eben auch in Glattleder. Da gibt es in ganz viele verschiedene Ausführungen, in tolle Dunkelbrauntöne, schwarz oder auch passend dazu noch mit der Lederhose. Das ist ein wichtiges Thema. Also bei niemandem darf eigentlich die perfekte Lederjacke im Kleiderschrank für den Herbst fallen.
0: Und darunter die kuscheligen Pullis, Strickpullis, coole Karohemden oder Langarmshirts. Und das alles in wärmenden Farben, die uns an ja, Herbstlaub erinnern.
1: Ja, also braun bleibt definitiv, sei es bei der Dame als auch beim Herrn, eine von den wichtigsten Farbtönen. Begleitet von Terracotta-Braun, ein bisschen Olive-Green oder eben auch Beige-Töne, die einfach allem die kalten Temperaturen im Winter ein bisschen wärmer gestalten können.
0: Bei den Hosen- und Jeansmodellen tut sich im heurigen Herbst auch was. Beim Herrn wird es vor allem lässig. Da dominieren vor allem weite Modelle und bei der Dame ganz neue ballonartige Schnitte. Oder auch die gute alte Skinny Jeans, die wieder ein Comeback erlebt. Und dazu stylt Melanie am liebsten Bootsschuhe.
1: Sei es beim Herrn als auch bei der Dame. Das sieht man in ganz viele verschiedene Ausführungen, in verschiedene Formen. Also das geht von schwarz bis olivgrün bis hin zu braun als wichtigen Farbton. Bei der Dame auch gern mit Schierlingfutter, damit sie ein bisschen wärmer sein. Aber auch der Herr legt mittlerweile die weite Hose mit tolle Bootsschuhe oder Loafer an.
0: Und später, wenn es matschig und eisig wird, greifen wir dann gern zu Lederstiefeln mit weitem Schaft oder auch beim klassischen Schnürschuh. Beim Herrn also... Kurz gesagt, auf zum Shoppen!
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0: Charles und Eddie.
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0: 9:45 ein Stau auf der Brenner Staatsstraße im Eisacktal, Dominik Reich.
2: In Steg werden Steinschlagnetze aufgestellt, der Verkehr läuft einspurig. In beiden Fahrtrichtungen stehen sie etwas länger bei der Ampel. Und nicht so schnell, es wird geblitzt zwischen Sinnig und Lana auf der Max-Valier-Straße, Höhe Industriezone.
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2: Sonne und Wolken gibt es heute in der Combo. Am nebligsten ist es jetzt noch rund ums Bustertal, aber insgesamt schon viel sympathischer als in den letzten Tagen. Und das Wochenende ist wirklich das i-Tüpfelchen. Viel Sonne, oft gar keine Wolke zu sehen. Die Temperaturen klettern auf feine 28 Grad, gerade recht. Heute geht es auf 20 bis 27 Grad rauf. Jetzt meldet Korch 14 Grad, Sand in Daufers 12, Radein 10 und Pfalz 8 Grad.
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1: Und natürlich Status Quo. 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

Waterloo Sunset, The Kinks und ein Mann, der wirklich massenweise Musik gemacht hat und von dem man wirklich sagen kann, jeder Song ist ein Hit geworden. Sir Elton John.

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Julian David, Feuer, Funken, Regen, ja, und wer die geballte Schlagerkraft erleben möchte, gerne heute ab 19 Uhr die Radio Tirol Schlagerparade mit den 30 beliebtesten Schlagern der Woche mit Gastgeberin Deborah Spaber.

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1: 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Es ist 10 Uhr, die Radio Tirol Nachrichten.
2: Dauerbaustelle Raumordnung, Landtag diskutiert über Änderungen. Die Zahl der Asylbewerber in der EU geht zurück. Und schönes Spätsommerwetter gibt's heute. Ich bin Wilhelm Schatzer, schönen Vormittag.
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2: Im Landtag geht es heute wieder um das Raumordnungsgesetz. Landesrat Peter Brunner hat zahlreiche Änderungen vorgelegt. Zum Teil muss das Gesetz Raum und Landschaft an staatliche Neuerungen angepasst werden. Und zum Teil geht es auch um die Anpassung an die Realität. Die Opposition spricht von einer Dauerbaustelle. Die Grünen kritisieren, dass es zu viele Ausnahmen und Sonderregelungen gebe und auch diesmal wieder Änderungen vorgenommen werden, die klar auf Wünschen von Landwirtschaft und Tourismus basieren. Das Handwerk gehört nicht der Vergangenheit an, sondern kann eine treibende Kraft der Zukunft sein. Das sagt der Präsident des italienischen Handwerkerverbandes in Südtirol beim 50-Jahr-Jubiläum auf Schloss Sigmundskron. Dafür müsse das Handwerk Technologie, Automatisierung und künstliche Intelligenz nutzen. Und zwar auch deshalb, weil die Zahl der Mitarbeiter sinkt. Derzeit gehen in Südtirol 3.000 Menschen pro Jahr in Rente. In den nächsten 10 Jahren steigt diese Zahl auf 5.000 jährlich. Die Zahl der Asylbewerber in Europa geht zurück. Im ersten Halbjahr wurden nach Angaben der Europäischen Asylagentur insgesamt rund 330.000 Anträge gestellt. Das sind 17% weniger im Vergleich zum Vorjahr. Am meisten Anträge wurden in Frankreich gestellt, gefolgt von Italien mit 66.000 sowie Spanien und Deutschland. Die Blockade der Straße von Hormuz durch den Iran-Krieg treibt nicht nur die Öl- und Gaspreise in die Höhe, sondern auch die weltweite Nachfrage nach Kohle. Das berichtet die Internationale Energieagentur in Paris. Eigentlich sollte der Kohleverbrauch sinken, aber das Gegenteil ist der Fall. Michael Evers berichtet aus Paris.
4: Weil kaum noch Flüssiggastanker die Straße von Hormuz passieren, steigen Länder mit Gaskraftwerken auf Kohleverstromung um. Dadurch fällt der Kohleverbrauch in Europa, Japan, Korea und anderen Märkten höher aus als erwartet. Ob sich der Trend auch 2027 fortsetzt, hängt davon ab, ob die Meerenge weiter blockiert bleibt.
2: Die asiatische Hornisse breitet sich weiter aus. Jetzt wurde zum ersten Mal auch in Nordtirol ein Nest entdeckt. Das Nest wurde mit heißem Dampf behandelt. Damit werden die Hornissen und auch die Brut abgetötet. Die asiatische Hornisse ist eine Gefahr für Honig- und Wildbienen und andere Insekten und damit auch für die Landwirtschaft und die Artenvielfalt. Sonnig und spätsommerlich warm wird's heute. Gleich mehr zum Wetter.
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1: 4 nach 10, ein Traumwetterle bringt sie uns mit, Madeleine Gruber.
8: Meist strahlend blauer Himmel und auch die letzten Nebelfelder lösen sich so langsam auf. Später sind ein paar Quellwolken mit dabei und die Temperaturen steigen heute auf 20 bis 27 Grad. Gerade hat es in Laas 15 Grad, in Marling 17, in Niederdorf 12 und in Rodeneck 11 Grad. Am Wochenende geht's mit viel Sonne und warmen Temperaturen weiter.
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8: Die Straßen füllen sich und bei vielen Baustellen braucht sie heute etwas länger. Besonders auf der Brenner Staatsstraße staut es zwischen Atzwang und Steg in beiden Fahrtrichtungen. Es werden neue Steinschlagnetze eingebracht, sie kommen an der Stelle nur einspurig vorbei. Auf der Finchgauer Staatsstraße stockt es in Fahrtrichtung Meran bei Rabland wegen Asphaltierungsarbeiten. Es kommt zu Verspätungen und Ausfällen bei der Brenner Bahnlinie in Neumarkt. Es gibt technische Störungen an den Sicherheitsanlagen. Wir halten Sie auf den Laufenden. Auf der Brenner Autobahn ist soweit alles okay. Sichere Fahrt.
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1: Legen wir los mit Musik aus dem hohen Norden. Aber gerne ein Klassiker von AHA. Take on me.

Wir freuen uns jetzt gemeinsam auf einen der größten Sommerhits aller Zeiten. In weltweiten Votings, Radio-Hitparaden und All-Time-Besten-Listen belegt diese Rockhymne aus dem Jahr 1984 regelmäßig absolute Spitzenplätze. Die Rede ist von Summer of 69, Bryan Adams.

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4: Und klar wollen wir ganz hoch hinaus. Wir sind heute am Rittnerhorn und fast ein bisschen neidisch auf Markus Untermazzoner, Präsident der Bergbahn Rittnerhorn.
5: Ja, heuler, grüß dich, schön dich zu hören.
4: Du hast die Aussicht jeden Tag vor dir, einen der schönsten Arbeitsplätze, so gesehen.
5: Bin gerade da an der Bergstation und schaue beim Fenster raus. Es ist traumhaft. Ich sehe vom Westen umherlei blaue Flächen. Also es wird ein wunderschöner Tag. Und wenn ich Richtung Osten schaue, auf die Dolomiten, nachher weiß ich, dass ein der Traumtag wird mit dem schönsten Blick überhaupt. Es ist ein bisschen angekühlt, aber halt macht gar nichts. Für einen schönen Wandertag ist es ideal und kann es eigentlich nicht besser werden.
4: Wo können wir denn heute hinwandern? So einen Insider-Tipp von dir?
5: Also für Heintat die Südtiroler Himmelstour empfehlen. Der ist gut für jedermann. Startet an der Bergstation von der Kabinenbahn und geht dann direkt bis zum Unterhornhaus. Nachher auch zum Oberhorn, auf der einen Seite wieder raus zu der Feldturner Hütte und nachher wieder raus auf die Schwarze Heerspitz. Man ist schön in der Sonne und mit dem schönsten Blick rundum in ganz Südtirol und speziell auf die ganzen Dolomiten.
4: Na klar, und wenn es heute nicht geht, dann am Wochenende, ist ja das ganze Wochenende schönstes Wanderwetter. Danke Markus, viele Grüße und gute Arbeit.
5: Danke, NK, alles, alles Gute und in alle Leute das Beste und hoffentlich sehen wir uns am Rittnerhorn.
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1: Schönen Vormittag, ich bin Madeleine Gruber, es ist kurz nach 10:30. Achtung, Unfall in Sienich zwischen der Meberbrücke und dem Kreisverkehr in Fahrtrichtung Meran. Zwei Autos sind zusammengeprallt, es geht einspurig vorbei. Vorsicht, Unfall in Sienich in Fahrtrichtung Meran, gleich nach der Meberbrücke. Weiter auf die Bussertaler Staatsstraße in Fahrtrichtung Brixen zwischen der Gadertaler Einfahrt und Kienz und weiter dann auch zwischen Mühlbach und der Maustelle Brixen fahren, Überlastungen. Es wird ordentlich gearbeitet auf den Straßen auf der Brenner Staatsstraße. Es staut in Fahrtrichtung Bozen, in Klausen ab den ersten Kreisverkehr und gut einen Kilometer zwischen Atzwang und Steg. In Fahrtrichtung Brixen kommen Sie doch besser vorbei. Es werden neue Steinschlagnetze montiert.
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1: Über die Abkühlung haben sich so einige gefreut. Jetzt geht's mit viel Sonne und sommerlichen Temperaturen weiter bei maximal 20 Grad im Wipptal und 27 Grad im Unterland. Gerade hat es in Schöna 16 Grad, in Doblach 12, in Völs 14 und in Martell 12 Grad. Morgen und am Sonntag heißt's Rucksack packen und ab in die Berge. Das Wetter spielt auf jeden Fall mit.
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0: Freitagvormittag hier auf Radio Tirol. Ich bin Renate Holzner. Eine Idee, viel Motivation und Menschen, die daran glauben, mehr braucht's manchmal nicht. Vor 15 Jahren gründete Präsidentin Luise Marquardt den ASV Sport and Friends für Menschen mit Beeinträchtigung und brachte damit vieles ins Rollen.
1: Also meine Motivation ist bei mir gekommen, irgendeinen Verein zu gründen, was mein Kind gut geht, weil ich gemerkt habe, er hat Fußball gespielt im Dorf mit den Kindern, aber er hat dann gemerkt, nachher raus auf der Bank sitzen und zuschauen, weil er das nicht gekannt hat. Er hat das linke und rechte Tor, er hat nicht gewusst, wo er dazugehört und hat den Ball im falschen Ort hingeschossen.
0: Die Kinder und Jugendlichen sollen sich im Sport vor allem gleichwertig fühlen und eine Chance auf den Sieg haben, sagt Luise.
1: Die Kinder spielen lieber mit Gruppen gegeneinander, die was ungefähr gleich stark sind. Das ist schon so. Aber das ist bei den normalen Kinder gleich. Die spielen auch gern gegen Gruppen, die was ungefähr gleich stark sind wie sie. Und man kann man nicht unbedingt verlangen, dass jetzt die Behinderten inkludiert werden, weil sie einfach andere Fähigkeiten haben.
0: Michael und Andrea sind von Anfang an bei den Special Kickers dabei und verpassen keine einzige Trainingseinheit.
2: Mir gefällt der Verein, dass wir den gegründet haben, dass Menschen mit Behinderung Sport machen. Alles heraus meine Freunde und mit denen bin ich gern zusammen. Und das ist brutal schön, find's, dass wir alle zusammenkommen.
3: Ja, Leidenschaft, gut zusammenhalten und die Mannschaft, gut spielen, die Trainer sein. Bin ich zufrieden mit den Trainer. Turnier oben im
0: Am 20. September findet zum 10. Mal in Folge das Special Kickers Friends Turnier statt auf dem Sportplatz in Milland. Zeigen die Kinder und Jugendlichen ihr Können.
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0: Ein Ball, ein Team und viel Begeisterung. Vor 15 Jahren ist der Verein ASV Sport & Friends auf dem Fußballplatz gestartet. Mittlerweile sind 142 Mitglieder mit besonderen Bedürfnissen dabei. Gregor Pitscheider ist der Vizepräsident.
1: Ich bin eben später dazugekommen, weil ich im Burhan, der eine Behinderung hat. Das ist ein Verein eigentlich gegründet mit mentaler Behinderung, nicht so physischer Behinderung. Da hat man mich gleich eingespannt als Trainer. Aber ich tue das gern, weil ich sehe, was ihnen eine Freude macht. Sie geben einem dann auch viel zurück. Nicht? Da kommen sie her, umarmen einen und klatschen einen ab.
0: Aber auch ihre Fähigkeiten unter Beweis stellen und Erfolge sichtbar feiern, ist wichtig.
1: Und wir machen dann unterschiedliche Turniere. Wir haben jetzt ein Brückenbauturnier vom Special Olympics gehabt und nachher sind wir beim AG Alp in der Schweiz haben wir mitgemacht. Sind wir auch ins Gut platziert heuer, 5. Platz, nicht? International. Nicht? Und aber allem in dem Milieu mit Sportlern mit mentaler Behinderung. Deswegen, sie sind da voll ja dabei und begeistert.
0: Neben Fußball bietet der ASV auch Sportarten wie Skifahren, Langlauf oder mit dem E-Bike fahren. Alles wird gemacht. Organisatorisch ist das auf jeden Fall ein Aufwand, sagt Luise Markart, die Präsidentin.
2: Was teuer ist für uns, ist der Skisport. Und das ist die größte Herausforderung, das Geld zusammenzubringen, damit man die Training dort zahlt. Wir müssen allem weit fahren, sind die Rennen. Wir müssen nach Italien nachfahren. Zum Beispiel sind wir Sestrea gewesen, sind in Ostertal und da bleiben wir noch einmal eine Woche, dass wir das alles unter einen Hut kriegen.
0: Aber es wird zusammengehalten. Eltern organisieren Fahrten und springen sogar als Trainer ein. 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

0: 11 Uhr. Ausfälle und Verspätungen auf Brennerbahnlinie. Politikerin und Bürgerrechtlerin Emma Bonino ist tot. Das Wetter recht sonnig. Ich bin Wilhelm Schatzer. Schönen Vormittag.
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0: Im Zugverkehr hat es heute wieder Probleme gegeben. Ein technischer Defekt am Bahnhof von Neumarkt war die Ursache. Dadurch kam es zu Ausfällen und Verspätungen auf der Brennerbahnlinie. Mittlerweile sind die Störungen behoben. Erst in den vergangenen Tagen hatte eine Mure in Flersch den Zugverkehr im Wipptal beeinträchtigt. Im Landtag geht es heute wieder um das Raumordnungsgesetz. Landesrat Peter Brunner hat zahlreiche Änderungen vorgelegt. Zum Teil muss das Gesetz Raum und Landschaft an staatliche Neuerungen angepasst werden. Und zum Teil geht es auch um die Anpassung an die Realität. Die Opposition spricht von einer Dauerbaustelle. Die Grünen kritisieren, dass es zu viele Ausnahmen und Sonderregelungen gebe und auch diesmal wieder Änderungen vorgenommen werden, die klar auf Wünschen von Landwirtschaft und Tourismus basieren. Das Handwerk gehört nicht der Vergangenheit an, sondern kann eine treibende Kraft der Zukunft sein. Das sagte der Präsident des italienischen Handwerkerverbandes in Südtirol beim 50-Jahr-Jubiläum auf Schloss Sigmundskron. Dafür müsse das Handwerk Technologie, Automatisierung und künstliche Intelligenz nutzen. Und zwar auch deshalb, weil die Zahl der Mitarbeiter sinkt. Derzeit gehen in Südtirol 3.000 Menschen pro Jahr in Rente. In den nächsten 10 Jahren steigt diese Zahl auf 5.000 jährlich. Die frühere Ministerin und EU-Kommissarin Emma Bonino ist gestorben. Sie wurde 78 Jahre alt. Seit Jahren hatte Bonino gesundheitliche Probleme. Am Sonntag war sie in Rom ins Krankenhaus gebracht worden. Bonino gehörte über Jahrzehnte zu den bekanntesten politischen Persönlichkeiten in Italien. Sie war die führende Stimme der Radikalen. Bekannt wurde sie vor allem durch ihren Einsatz für Menschenrechte, Frauenrechte, Selbstbestimmung und internationale humanitäre Politik. Der Iran-Krieg und die Blockade der Straße von Hormuz treiben die Preise für Öl und Gas in die Höhe. Die Folge ist, dass die Nachfrage nach Kohle steigt und mehr Strom aus Kohlekraftwerken produziert wird. Die Internationale Energieagentur berichtet, dass der Kohleverbrauch in Europa, Japan, Korea, China und anderen Ländern steigt. Und das bedeutet auch mehr Treibhausgase. Schönes Spätsommerwetter haben wir. Gleich schauen wir auch auf die Temperaturen.
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5: Schönen Vormittag, ich bin Madeleine Gruber, es ist 11:15. Das Wetter hat so einiges mit uns vor. Viel Sonnenschein erwartet uns am Wochenende. Vielleicht traut sich noch jemand ins Schwimmbad oder plant die perfekte Klettertour. Das Wetter ist auf jeden Fall mit bester Laune am Start. Die Temperaturen lassen sich auch sehen, bis zu 28 Grad. Heute am Freitag auch schon viel Sonne in Begleitung von ein paar Wolken mit 20 bis maximal 27 Grad. Gerade hat es in Nals 17 Grad, in St. Martin im Passaiertal 15, in Derenten 14 und in Tramin 16 Grad.
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5: Unfall in Sinig in Fahrtrichtung Meran zwischen der Mebobrücke und dem Kreisverkehr. 2 Autos sind stadteinwärts zusammengeprallt, es geht nur einspurig an der Stelle vorbei. Die Stadtpolizei ist im Einsatz. Stadtauswärts staut's ab dem Kreisverkehr Trautmannsdorf und von Lana kommend beginnt der Stau schon auf der Höhe der Industriezone. Kolonne auch bei den Mebo-Ausfahrten in Sinig. Mehrere Baustellen sorgen für längere Wartezeiten, auf der Brennerstadtstraße zum Beispiel in Klausen und in Steg und auf der Völserstraße Höhe Gasthof Faust. Überlastet sind die Finchgauer Stadtstraße in beiden Fahrtrichtungen zwischen Blaus und Döll abschnittsweise und die Bussertaler Stadtstraße in Fahrtrichtung Brixen zwischen St. Lorenzen und Kirns und zwischen Mühlbach und der Autobahnanfahrt. Viel Geduld und sichere Fahrt.
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6: Schönen Vormittag mit der schönsten Musik aller Zeiten auf Radio Tirol. Freitag ist...
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0: Einen schönen Vormittag, ich bin Renate Holzner. Die ganze Woche ein eher ruhiger Feierabend. Dafür darf heute Abend einiges los sein. Wir schauen uns jetzt mitten am Vormittag schon ein bisschen um. Hier sind die Radio Tirol Veranstaltungstipps für Ihren Freitagabend.
1: Heint bei uns im Finchgau.
2: Das wird außergewöhnlich interessant in Glons an diesem Wochenende. Das Terraculta Festival. Ein Filmfestival der Landwirtschaft. Filme, Gespräche und zwischendrin werden wir bekocht. Alles regional. Gestartet wird um 3:15 im Restaurant Florin im Turm oben. Mit der ersten Filmvorführung Con Calma über die Südtiroler Schafswollproduktion. Heute Abend das System Milch von Andreas Pichler, der immer ganz genau hinschaut und gern hinter die oft dunklen Kulissen schaut. Glurns Gemeindesaal 20.15 Uhr.
3: Bei uns im Pustertal.
2: OZAPT ist in Teißen, startet heute Abend das Oktoberfest. Heute ab 20 Uhr die Warm-Up-Fete. Morgen Festbeginn um 18 Uhr mit Tarsten Brass. Die Oktoberfest-Party mit die Jungbustra und das Trachtenclubbing dann mit DJ BC Beast.
4: Ein bei uns im Burghofnamen.
2: Das Meran Classic Festival wandert aus der Abend heute auf Schloss Tirol. Das Vokalquartett The Ringmasters singen a cappella. 20 Years of Good Vocal Vibrations. Um 20.30 Uhr startet das Quartett im Barbershop-Style.
3: Bei uns im Schlangengebiet.
2: Alma Manusch spielt in Seis im Hotel Bad Ratzis. Ab 20.30 Uhr A Gypsy Swing Journey.
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1: Kurz nach 11:30, ich bin Madeleine Gruber, schönen Vormittag. Achtung, Unfall auf der Brenner Autobahn in Fahrtrichtung Süden zwischen Bozen Süd und Neumarkt. Ein Auto und ein Motorrad sind zusammengeprallt. Weißes Kreuz und Polizei sind da. Es staut schon 4 Kilometer zurück. Es geht nur einspurig weiter. Auch nordwärts stockt's hier. 2,5 Kilometer Stau auf der Brenner Staatsstraße in Fahrtrichtung Bozen zwischen Abzwang und Steg wegen Arbeiten. In Fahrtrichtung Brixen geht's etwas besser. Überlastet ist auch die Bussardaler Staatsstraße in Fahrtrichtung Brixen zwischen St. Lorenzen und Kienz und zwischen Niederfintel und Schaps.
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1: Sonne, Wolken, 20 bis 27 Grad. Der Freitag schon mal richtig schön. Und dann erst das Wochenende. Morgen Sonne pur, blauer Himmel pur und weiterhin warm bei 20 bis 27 Grad. Am Sonntag ab und zu ein paar Wolken, aber noch einen dicken Wärmer wird es auch noch. Temperaturcheck jetzt. Föhrenwelle 13 Grad, Niederdorf 15, Mal 17 und Laien 15 Grad.

0: Einen schönen Freitag. Ich bin Renate Holznacher. 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Geld allein macht nicht glücklich, aber es macht das Leben ein gutes Stück leichter. Etwas leichter wird es nun zumindest für die Landesangestellten, denn ihre Gehälter sollen künftig automatisch an die Inflation angepasst werden. 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Radio Tirol Nachrichtenkollegin Stefanie Terzer.
1: Ja, die schauen zumindest jetzt noch in die Röhre. Aktuell ist dort nämlich keine automatische Anpassung geplant. Einige Verbände halten sie für gefährlich, für zu teuer. Sie sagen, das würde der Wirtschaft schaden. Wirtschaftsfachleute dagegen halten das für Quatsch. In unserem Südtirol-Journal Mittagsmagazin lassen wir uns gleich erklären, was da dran ist und ob die Privatwirtschaft jetzt unter Druck gerät und doch noch an den Löhnen rumschrauben könnte.
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1: Schönen guten Tag, ich bin Stefanie Terzer. Automatisch mehr Geld für die Landesangestellten. Kommt die Inflationsanpassung auch in der Privatwirtschaft? Und wo bleibt die Polizei? Wie oft Feuerwehren bei Verkehrsunfällen den Job der Polizisten machen müssen? Alles wird ständig teurer. Treibstoff, Lebensmittel, Strom und Gas. Nur die Gehälter, die bleiben gleich. Die Gehälter der Landesangestellten allerdings werden ab 2027 wohl etwas nach oben gehen. Die Landesregierung diskutiert nämlich heute darüber, wie diese Gehälter ganz automatisch an die Inflation angepasst werden könnten. Wer in der Privatwirtschaft arbeitet, fragt sich vermutlich an dieser Stelle, was ist mit mir? Bekomme ich auch eine automatische Inflationsanpassung? Und die Antwort? Nein, vermutlich nicht. Philipp Moser, der Präsident des Handels- und Dienstleistungsverbandes HDS, warnt sogar davor.
2: Einen Automatismus einzuführen, das wäre in mehreren Punkten fatal. Grundsätzlich, Kaufkraft sichern ist ja richtig und Löhne anzupassen. Aber Löhne können dauerhaft nur aus erwirtschafteter Wertschöpfung bezahlt werden und mit der Inflation schaffen wir keine Wertschöpfung.
1: Das Zeichen, das die Landesregierung mit diesem neuen Automatismus sendet, sei nicht gut, sagt Moser. So sieht es auch Alexander Rieper, der Präsident des Südtiroler Unternehmerverbandes.
3: Es beinhaltet Gefahren, wenn Löhne automatisch angeglichen werden. Und wir sehen das bei unseren Kollegen in Nordtirol. Wir haben uns da erst letzte Woche ausgetauscht. Die hatten in den letzten 3 Jahren Lohnsteigerungen, automatische wohlgemerkt, auch auf die effektiven Löhne, nicht nur auf die Grundlöhne, von bis zu 21%. Und da sind effektiv etliche Unternehmen in Schwierigkeiten, weil sie im internationalen Wettbewerb nicht mithalten können.
1: In der Privatwirtschaft ist es so, dass die Gewerkschaften den Grundlohn verhandeln, also das Minimum, das ein Arbeitnehmer bekommen muss. Dann gibt es noch den sogenannten Übertarif. Nennen wir es das Zuckerle, das Arbeitnehmer von ihren Chefs bekommen können. Das Problem: steigt der Grundlohn, sinkt meistens der Übertarif und am Ende verdienen viele trotz gestiegenem Grundlohn doch gleich viel. Der Gewerkschafter Alexander Pankeri vom SGB Chiesel rät deshalb allen Arbeitnehmern in der Privatwirtschaft, persönlich mit dem Chef zu verhandeln.
4: Momentan ist der Arbeitsmarkt relativ günstig für die Arbeitnehmer. Also es werden händeringend überall Arbeiter und Arbeiterinnen gesucht. Deswegen müssen die einzelnen Betriebe da allem standhalten und die Löhne umpassen, damit sie dann die Arbeitskräfte nicht verlieren.
1: In der Privatwirtschaft ist von automatischen Inflationsanpassungen noch keine Rede. Hier ist also weiterhin jeder seines Glückes Schmied. Und laut Moser und Rieper ist das auch kein Problem.
3: Natürlich sind wir schon jederzeit bereit, Leistungsträger besser zu bezahlen. Also wer mehr leistet, wird in der Privatwirtschaft im Normalfall auch mehr verdienen.
2: Wir wollen einen zufriedenen Mitarbeiter. Und ein Teil der Zufriedenheit ist auch das Gehalt. Und das Gehalt können wir mit unseren Mitarbeitern diskutieren.
1: Ob der Automatismus beim Land auch den Druck auf die privaten Arbeitgeber erhöhen wird, das wird sich in den nächsten Monaten zeigen. Der Unfall vom Mittwochabend auf der Schnellstraße Mebo war kein gewöhnlicher. Insgesamt 8 Autos waren darin verwickelt. Und ein Aufreger war er deshalb, weil weder Carabinieri noch die Polizei zum Unfallort gekommen sind. Angeblich war keine Streife verfügbar. Die Feuerwehr musste sich alleine um alles kümmern. Birgit Locher, das ist kein Einzelfall.
5: Nein, das kommt öfter vor, eher aber bei kleineren Unfällen. Das sagt Stefan Zelger, der Kommandant der Freiwilligen Feuerwehr Darlan.
6: Hin und wieder geschieht es, dass auch bei einem kleinen Unfall, wo eigentlich ein Auto involviert ist und wo eigentlich keine Verletzte sein oder kein Sachschaden auf andere Sachen gemacht wird, beziehungsweise allein nur Sachschaden auf einem eigenen Fahrzeug ist, dann kommt es vor, dass sie sich telefonisch melden und sagen, die kommen nicht da und sie haben auch nicht der Bedarf ist.
5: Aber gerade bei großen Unfällen bräuchte es schon die Carabinieri oder die Polizei. Sie ermittelten dann den Unfallhergang und klären eventuelle Versicherungsfragen. Die Feuerwehrleute übernehmen diese Aufgaben nicht. Sie regeln höchstens den Verkehr. Mehr dürfen sie auch gar nicht tun, sagt der Landesfeuerwehrpräsident Martin König.
7: Ansonsten ist es für uns natürlich schwierig, weil das sind Aufgaben, die nicht die Feuerwehr zuständig sein, sondern die Behörden machen müssen. Wir eine Straße sperren, das stört nicht in unserer Kompetenz. Abschleppdienste organisieren, aber hauptsächlich auch, dann gibt es so versicherungstechnische Fragen und Probleme, wer schuld ist und wer die Schuld vorgibt. Und für das sind wir nicht zuständig und natürlich können wir da auch nichts machen in der Hinsicht.
5: Der Vorfall auf der Mebo dürfe nicht so einfach hingenommen werden, sagt die Sicherheitslandesrätin Uli Meier. Wenn die Polizei mit Personalmangel zu kämpfen hat, müssten die Streifen eben besser organisiert und aufgeteilt werden. Könnte in solchen Fällen die Ortspolizei einspringen? Nein, sagt Landesrätin Meier.
8: Die Lokalpolizeien, die werden gerade aufgebaut bzw. ausgebaut. Und jetzt zu verlangen, aufgrund dieses Ereignisses, dass die Lokalpolizeien die Dienste und die Pflichten der staatlichen übernehmen sollten, halte ich für nicht machbar. Denn dann sage ich ganz klar, dann wollen wir als Land Südtirol auch die alleinige Zuständigkeit für die öffentliche Sicherheit, wenn sie der Staat nicht mehr erfüllen kann.
5: Landesrätin Meier hat zusammen mit Landeshauptmann Kompatscher ein Schreiben an das Regierungskommissariat geschickt. Die Forderung, die Polizei soll die Feuerwehren bitte nicht mehr im Stich lassen.
9: Wenn extrem rechte Italiener zu Treffen von extrem rechten Deutschen aufrufen, dann muss man nicht lange auf Reaktionen warten. Gleich mehr dazu in unseren Kurznachrichten.
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9: Das Landesjugendtreffen der Südtiroler Freiheit sorgt für Aufregung. Und zwar, weil der Vorsitzende der AfD-Jugend aus Deutschland, Jean-Pascal Hohm, in Tramin dabei sein wird. Wilhelm Schatzer mit den Kurznachrichten.
14: Kurios in diesem Zusammenhang ist, dass jetzt sogar die italienische Rechtspartei Casa Pound zur Teilnahme an dem Treffen der jungen Südtiroler Freiheit morgen aufruft. Landesrat Philipp Bachhammer spricht von einem gefährlichen Spiel mit dem Feuer, was die rechten Gruppierungen in Südtirol derzeit aufführen. Der grüne Gemeinderat von Eppan, Felix von Wohlgemuth, sagt, es werde immer absurder. Und die Bewegung Bozen Solidale kündigt für morgen eine Gegenkundgebung in Tramin an. Im Zugverkehr hat es heute wieder Probleme gegeben. Ein technischer Defekt am Bahnhof von Neumarkt war die Ursache. Dadurch kam es zu Ausfällen und Verspätungen auf der Brennerbahnlinie. Mittlerweile sind die Störungen behoben. Erst in den vergangenen Tagen hatte eine Mure im Pflersch den Zugverkehr im Wipptal beeinträchtigt. Im Landtag geht es heute wieder um das Raumordnungsgesetz. Landesrat Peter Brunner hat zahlreiche Änderungen vorgelegt. Zum Teil muss das Gesetz Raum und Landschaft an staatliche Neuerungen angepasst werden. Und zum Teil gehe es auch um die Anpassung an die Realität. Die Opposition spricht von einer Dauerbaustelle. Die Grünen kritisieren, dass es zu viele Ausnahmen und Sonderregelungen gebe und auch diesmal wieder Änderungen vorgenommen werden, die klar auf Wünschen von Landwirtschaft und Tourismus basieren. Die frühere Ministerin und ehemalige EU-Kommissarin Emma Bonino ist im Alter von 78 Jahren in Rom gestorben. Sie hatte seit Jahren gesundheitliche Probleme und war erst am Sonntag ins Krankenhaus gebracht worden. Bonino gehörte jahrzehntelang zu den bekanntesten Persönlichkeiten der italienischen Politik. Sie hatte sich bereits in jungen Jahren für Menschenrechte und Frauenrechte eingesetzt. Später war sie die Stimme der Radikalen. Bonino wurde mehrfach ins EU-Parlament gewählt und war auch Europaministerin und Außenministerin. Die Carabinieri warnen vor dem Phänomen des falschen Carabiniere. Dabei geben sich die Betrüger als Angehörige der Sicherheitskräfte aus, um das Vertrauen meist von Senioren zu erschleichen. Sie erzählen, dass der Sohn oder ein Enkelkind in einen schweren Verkehrsunfall verwickelt sei und nur mit einer sofortigen Geldzahlung eine Verhaftung verhindert werden könne. In letzter Zeit habe es wieder mehrere Betrugsfälle mit dieser Masche gegeben. Die Carabinieri empfehlen, immer misstrauisch zu sein bei solchen Anrufen. Außerdem würden echte Carabinieri nie Geld oder Schmuck verlangen. Die Zahl der Asylbewerber in Europa geht zurück. Im ersten Halbjahr wurden nach Angaben der Europäischen Asylagentur insgesamt rund 330.000 Anträge gestellt. Das sind 17% weniger im Vergleich zum Vorjahr. Am meisten Anträge wurden in Frankreich gestellt, gefolgt von Italien mit 66.000 sowie Spanien und Deutschland.
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14: Heute ist der Ölpreis auf den höchsten Stand seit 4 Monaten gestiegen. Die Lage im Nahen Osten und rund um die wichtigsten Schifffahrtsrouten dort haben offenbar die Sorge vor Lieferengpässen geschürt und die Preise an den Weltmärkten angetrieben. Der Preis für Rohöl liegt jetzt bei über $100 pro Fass. In dieser Woche legte der Ölpreis damit um 13% zu. Jetzt unser Blick an die europäischen Börsen. Sowohl der deutsche DAX als auch der MIB-Index in Mailand legen beide zu.
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9: Heute ist das Wetter wieder schön und so soll es auch am Wochenende bleiben. Und diese sonnigen Tage werden Tausende nutzen, um eine Bergtour zu machen und die Aussicht von einem Gipfel aus zu genießen. Aber für manche endet so eine Tour leider tödlich. Heuer sind einige Bergsteiger nicht mehr zurückgekommen. Und dabei handelt es sich längst nicht nur um Flip-Flop-Wanderer. Birgit Locher, auch erfahrene und gut ausgerüstete Bergsteiger stürzen ab.
15: Ja, diese Woche ist ein deutscher Tourist tödlich abgestürzt, der die richtige Ausrüstung dabei hatte. Es braucht manchmal nicht viel, bis ein Unglück passiert. Ein falscher Tritt oder ein unachtsamer Moment reicht schon aus, sagt Thomas Hellriegel, der Chef der Bergrettung im Alpenverein Südtirol.
16: Sehr häufig ist es ja eigentlich so, dass relativ einfache Ursachen zugrunde liegen, wieso ein Unfall sehr oft auch schrecklich oder schlimm endet. Also an einer ungeeigneten Stelle, ein kleiner Stolperer oder ein Rutschen in einem steilen Gelände kann einfach schnell schon schlimme Folgen mit sich bringen. Und da ist es wirklich oft einmal vielleicht Pech, wenn man genau an dieser Stelle stolpert, wo man sonst eigentlich ohne Bedenken drüber geht.
15: Beim Bergsteigen ist der Grat zwischen Glück und Pech sehr schmal. Am Berg kann immer etwas passieren, ohne dass man selbst etwas falsch gemacht hat.
16: Das ist wirklich so. Also man spricht ja von dem sogenannten Restrisiko, das was es gibt beim Bergsteigen oder beim Unterwegssein in der Natur. Und es gibt zum Beispiel, sage ich jetzt, einen Steinschlag, der ist nicht vorhersehbar, insofern er von der Natur selbst ausgelöst wird. Und wenn man dann wirklich das Pech hat, diesem Steinschlag ausgesetzt zu sein, dann muss man sagen, dann ist es wirklich Pech, das, was passiert ist.
15: Dass man von einer Bergtour eventuell nicht mehr zurückkommen kann, darüber muss man sich im Klaren sein. Besonders, wenn man als Familienvater oder Mutter anspruchsvolle Touren macht oder klettert. Das weiß Simon Gietl aus Luttach nur zu gut. Er ist Bergführer und begeisterter Alpinist. Sein Ziel ist es, alt zu werden und seine 2 Kinder aufwachsen zu sehen. Das Klettern und Bergsteigen deshalb aufgeben würde er aber nicht.
17: Gleich unter Anführungszeichen, weil ich jetzt 2 Buben daheim habe, wäre ich sicher nicht an Stand oder Tour anders aussichern gegenüber zu meinen Kindern, sondern schlussendlich ist ja mein Leben und ich schätze das Leben auch und ich finde es auch extrem wertvoll, das Leben zu haben und dementsprechend versuche ich auch auf das aufzupassen.
15: Laut dem letzten Jahresbericht der Bergrettung sind 44 Menschen am Berg ums Leben gekommen. In den meisten Fällen sind die Wanderer und Kletterer ausgerutscht oder gestolpert und deshalb abgestürzt.
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9: Heute gibt es einen recht freundlichen Mix aus Sonne und ein paar Wolken. Mit Regen ist heute kaum mehr zu rechnen und die Temperaturen, die erreichen heute noch Höchstwerte zwischen 20 und 27 Grad. Philipp Datarotti vom Landeswetterdienst. Schaut der Sommer am Wochenende noch einmal vorbei?
18: Ja, morgen Samstag herrscht im ganzen Land strahlender Sonnenschein. Der Himmel ist meist wolkenlos. Und auch am Sonntag geht es überwiegend sonnig weiter. Es ziehen nur ein paar dünne Schleierwolken durch. Erst zum Abend hin werden sie etwas dichter. Und mit Höchstwerten bis 28 Grad liegen die Temperaturen im Durchschnitt für die Jahreszeit.
9: Das war das Südtirol-Journal Mittagsmagazin vom Freitag. Morgen gibt's an dieser Stelle unseren Wochenrückblick mit den Themen, die uns in dieser Woche am meisten beschäftigt haben. Ich bin Stefanie Derzer. Haben Sie noch einen feinen Nachmittag.
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19: Eine schöne Mittagszeit aus der Radio Tirol Service Redaktion mit mir, Romy Gatterer. Es ist jetzt 11:45. Es geht zum Unfall auf die Brenner Autobahn in Fahrtrichtung Süden. Zwischen Bootsnord und Neumarkt sind ein Motorrad und ein Auto zusammengeprallt. Es staut hier schon 8 Kilometer. Die Polizei und Weißes Kreuz sind da. Einspurig werden sie weitergeleitet. Es geht kurz im Zickzack, da ein Fahrzeug auf der linken und eines auf der rechten Fahrspur steht. Auch in Richtung Norden an derselben Stelle staut etwas, da einige abbremsen. Wegen einer Baustelle dauert gerade auf der Brenner Staatsstraße in Fahrtrichtung Bozen länger zwischen Abzwang und Steg wegen der Ampelregelung. Dort werden Steinschlagnetze eingerichtet, sie brauchen mindestens 15 Minuten länger. Und auf der Bustertaler Staatsstraße staut es noch abschnittsweise in Fahrtrichtung Brixen zwischen Niederfintel und Schaps wegen Überlastung. Allen unterwegs eine sichere Fahrt.

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2: Hallo aus der Radio Tirol Service Redaktion, ich bin Romy Gatterer, es ist jetzt kurz nach 12:30. Wir schauen noch zum Unfall auf die Brenner Autobahn. In Richtung Süden zwischen Bozen Nord und Neumarkt ist das passiert. Ein Motorrad und ein Auto sind da zusammengeprallt. Die Fahrzeuge stehen auf der rechten Fahrspur. Die Einsatzkräfte leiten sie auf der Überholspur weiter. Der Abschlepper ist unterwegs. Es gibt hier aber fast 12 Kilometer Stau. Und noch auf Nordtiroler Seite, Fahrt Richtung Süden, stockt es immer wieder streckenweise zwischen Steinach und Nüßlach. Gut 2 Kilometer Stau noch auf der Brenner Staatsstraße in Fahrtrichtung Bozen zwischen Blumau und Einfahrt Mautstelle Bozen Nord. Es geht bis zu Gastrofresh zurück, sagen uns Radio Tirol-Hörer. Und auf der Bustertaler Staatsstraße werden sie noch kurz eingebremst in Fahrtrichtung Brixen zwischen Mühlbach und Schaps.
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2: Ein mega Tag heute und so schön sonnig geht es auch noch bis in die nächste Woche weiter. Der Nordföhn ist heute noch dabei und es gibt 20 bis 27 Grad. Es hat jetzt in Laas 22 Grad, in Kaltern 20, in Ridnaun 14 und in Antholz 16 Grad.

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1: Tourneemädchen um Südtirol, Auftritt von AfD-Politiker. Busunfall in der Schweiz. Polizei bestätigt 5 Todesopfer. Das Wetter ist schön und angenehm warm. Ich bin Sabrina Fleischmann. Grüß Gott.
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1: Das Landesjugendtreffen der Südtiroler Freiheit sorgt für Aufregung. Und zwar, weil der Vorsitzende der AfD-Jugend aus Deutschland, Jean-Pascal Hom, in Tramin dabei sein wird. Kurios ist, dass jetzt sogar die italienische Rechtspartei Casa Pound zur Teilnahme an dem Treffen der jungen Südtiroler Freiheit morgen aufruft. Landesrat Philipp Achammer spricht hingegen von einem gefährlichen Spiel mit dem Feuer, was die rechten Gruppierungen in Südtirol derzeit aufführen würden. Der grüne Gemeinderat von Eppan, Felix von Wohlgemuth, sagt, es werde immer absurder. Und die Bewegung Bozen Solidale kündigt für morgen eine Gegenkundgebung in Tramin an. Die Karabiniere warnen vor dem Phänomen des falschen Karabiniere. Dabei geben sich die Betrüger als Angehörige der Sicherheitskräfte aus, um das Vertrauen meist von Senioren zu erschleichen. Sie erzählen, dass der Sohn oder ein Enkelkind in einen schweren Verkehrsunfall verwickelt sei und nur mit einer sofortigen Geldzahlung eine Verhaftung verhindert werden könne. In letzter Zeit habe es wieder mehrere Betrugsfälle mit dieser Masche gegeben. Die Karabiniere empfehlen, immer misstrauisch zu sein bei solchen Anrufen. Außerdem würden echte Karabiniere nie Geld oder Schmuck verlangen. Klausen bekommt eine Schulmensa. Der Gemeinderat hat das Projekt genehmigt. Im Erdgeschoss der Mittelschule soll die Küche eingerichtet werden. Dafür wird die bestehende Schulküche modernisiert. Einen Stock darüber im Foyer wird der Essbereich angesiedelt. Schon derzeit essen dort die Mittelschüler, wenn sie Nachmittagsschule haben. Das Essen wird derzeit von einem Klausner Gasthaus angeliefert. In Zukunft sollen dann 600 Schüler der Mittelschule und der deutschen und italienischen Grundschule in mehreren Turnussen dort essen. Wenn alles klappt, könnte die Mensa ab dem kommenden Schuljahr in Betrieb gehen. Bei dem schweren Busunfall gestern in der Schweiz sind 5 Menschen ums Leben gekommen. Das hat die Polizei von Graubünden jetzt bekannt gegeben. 40 Menschen wurden zum Teil schwer verletzt. Albert Otti berichtet.
2: Ja, insgesamt waren 45 Menschen an Bord. Das heißt, es blieb niemand unverletzt. Das Unglück ist gestern im Engadin Tal im Osten der Schweiz passiert. Im Bereich einer Baustelle stieß das Fahrzeug gegen eine Leitplanke, kam von der Straße ab und stürzte neben der Fahrbahn um. Der Bus fuhr für ein niederländisches Reiseunternehmen. Die Touristen waren seit Montag unterwegs. Ihr Reiseziel war eigentlich Österreich. Gestern machten sie einen Abstecher in die Schweiz, der tragisch geendet hat.
1: Italien trauert um Emma Bonino. Die frühere Ministerin und ehemalige EU-Kommissarin ist im Alter von 78 Jahren in Rom gestorben. Bonino gehörte jahrzehntelang zu den bekanntesten Persönlichkeiten der italienischen Politik. Sie hatte sich bereits in jungen Jahren für Menschen- und Frauenrechte eingesetzt. Später war sie die Stimme der Radikalen. Bonino wurde mehrfach ins EU-Parlament gewählt. Sie war auch Europaministerin und Außenministerin. Die Sonne verwöhnt uns mit feinen Temperaturen. Gleich schauen wir auf das Thermometer.
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5: Hallo aus der Radio Tirol Service Redaktion. Ich bin Romy Gatterer. Es ist jetzt kurz nach 1. Die Sonne heute wieder richtig motiviert. Wir messen jetzt in Blaus 22 Grad, in Auer 20, im Flarsch 13 und in Stegen 19 Grad. Heute geht es noch bis auf die 27 Grad rauf. In den nächsten Tagen hat die Sonne einen richtigen Strike. Also eine schöne Wandertour geht sich da locker aus.
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5: Fast 16 Kilometer Stau auf der Brenner Autobahn in Fahrtrichtung Süden zwischen Klausen und Neumarkt nach einem Unfall. Die Fahrzeuge wurden abgeschleppt. Es geht hier wieder zweispurig weiter, sagen uns die Einsatzkräfte. Der Rückstau löst sich aber nur schwer auf. Fahren Sie am besten schon bei Klausen aus. Gut 2 Kilometer Stau noch in Fahrtrichtung Süden österreichischer Seite zwischen Steinach und Nüßlach. Und noch weiter südwärts noch gut 1,5 Kilometer Stau kurz vor der Mautstelle Sterzing wegen Überlastung. Auf der Brenner Staatsstraße in Fahrtrichtung Bozen staut es auch gut 2 Kilometer zwischen Blumau und Mautstelle Bozen Nord. Es staut noch weiter in Richtung Bozenstadt, mehr los gerade auf der Innsbrucker und Galileistraße. Es braucht viel Geduld, allen unterwegs eine gute Fahrt.

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1: Hallo aus der Radio Tirol Service Redaktion. Ich bin Romy Gatterer. Es ist jetzt kurz nach 13:30. Vorsicht, Unfall auf der Pustertaler Staatsstraße zwischen St. Lorenzen und St. Sigmund Höhe Eni-Tankstelle hat es einen Auffahrunfall gegeben. Ersten Infos nach ist die Straße dort gesperrt. Es staut in beiden Fahrtrichtungen schon fast 3 Kilometer zurück. Wir halten Sie auf dem Laufenden. Vorsicht, Unfall auf der Pustertaler Staatsstraße zwischen St. Lorenzen und St. Sigmund Höhe Eni-Tankstelle. Weiter geht's auf der Brenner Autobahn. Circa 14 Kilometer Stau in Fahrtrichtung Süden zwischen Klausen und Neumark nach einem Unfall. Dieser ist bereits geräumt, der Rückstau lässt sich aber nur sehr, sehr langsam auf. Es staut deshalb auch noch etwas auf der Brenner Staatsstraße in Fahrtrichtung Bozen ab der Mautstelle Bozen Nord und noch weiter in Richtung Stadt auf der Innsbrucker Straße. Auch auf der Brenner Staatsstraße bei Klausen dauert es länger, dort wird die Unterführung saniert. Es staut in Fahrtrichtung Bozen. Es geht bis zur Villnisser Haltestelle zurück. Und es geht nochmal zurück auf die Brenner Autobahn. Es staut dort gut 2 Kilometer in Fahrtrichtung Süden bei der Mautstelle Sterzing wegen Überlastung.
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1: In Topform heute die Sonne. Ein paar Quellwolken sind auch dabei und in den nördlichen Tälern ist es auch noch etwas föhnig. Heute noch Spitzenwerte von 20 bis 27 Grad. Morgen dann alles unter blauem Himmel. Es hat jetzt in St. Valentin auf der Heide 16 Grad, in Auer 21, in Fitsch 14 und in St. Georgen 19 Grad.
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0: 14 Uhr.
1: Wieder Änderungen am Raumordnungsgesetz. Klausen bekommt eine neue Schulmensa. Und das Wetter ist sonnig mit wenigen Wolken. Ich bin Sabrina Fleischmann. Guten Nachmittag.
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1: Das Raumordnungsgesetz bleibt eine Baustelle. Heute hat der Landtag wieder Änderungen genehmigt. Damit werden die Bestimmungen in Südtirol an das staatliche Salva-Casa-Dekret angepasst. Unter anderem geht es um die Sanierung von kleineren Bauvergehen und den Ausbau und die Wiedergewinnung von Dachböden. Neue Regeln gibt es außerdem für Wintergärten, Autoabstellplätze und Überdachungen im landwirtschaftlichen Gebiet sowie für Dienstwohnungen und Mitarbeiterunterkünfte. Die Opposition kritisiert die Änderungen als Aufweichung. Das Gesetz werde immer mehr zu einem Nudelsieb, sagen die Grünen. Die SVP hingegen verteidigt die neuen Bestimmungen. Sie würden weniger Bürokratie, mehr Rechtssicherheit und eine bessere Nutzung von bestehenden Gebäuden mit sich bringen. Eine gute Kondition, die richtige Ausrüstung und eine optimale Tourenplanung gehören zu einer Bergtour unbedingt dazu. Aber eine Garantie, dass nichts passiert, sind sie nicht. Auch erfahrene Bergsteiger kann es treffen. Oft braucht es nicht viel und schon ist das Unglück passiert. Das sagt Thomas Hellriegel, der Chef der Bergrettung im AVS.
2: An einer ungeeigneten Stelle ein kleiner Stolper oder ein Rutschen in einem steilen Gelände kann einfach schnell schon schlimme Folgen mit sich bringen. Und da ist es wirklich oft einmal vielleicht Pech, wenn man genau an dieser Stelle stolpert, wo man sonst eigentlich ohne Bedenken drüber geht.
1: Auch ein Steinschlag ist zum Beispiel nicht vorhersehbar. Laut dem letzten Jahresbericht der Bergrettung sind 44 Menschen am Berg ums Leben gekommen. Klausen bekommt eine Schulmensa. Der Gemeinderat hat das Projekt genehmigt. Im Erdgeschoss der Mittelschule soll die Küche eingerichtet werden. Dafür wird die bestehende Schulküche modernisiert und einen Stock darüber wird der Essbereich angesiedelt. Schon derzeit essen dort die Mittelschüler, wenn sie Nachmittagsschule haben. In Zukunft sollen dann 600 Schüler der Mittelschule und auch der deutschen und italienischen Grundschule in mehreren Turnussen dort essen. Die Mensa soll schon ab dem kommenden Schuljahr in Betrieb gehen. Die Karabiniere warnen vor dem Phänomen des falschen Karabiniere. Dabei geben sich die Betrüger als Angehörige der Sicherheitskräfte aus, um das Vertrauen zu erschleichen, meist von Senioren. Sie erzählen, dass der Sohn oder ein Enkelkind in einen schweren Verkehrsunfall verwickelt sei und nur mit einer sofortigen Geldzahlung eine Verhaftung verhindert werden könne. In letzter Zeit habe es immer wieder mehrere Betrugsfälle mit dieser Masche gegeben. Die Karabiniere warnen, immer misstrauisch zu sein bei solchen Anrufen. Außerdem würden echte Karabiniere nie Geld oder Schmuck verlangen. Es ist ein sonniger und feiner Nachmittag. Die Einzelheiten zum Wetter gleich.
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9: Einen schönen Nachmittag aus der Radio Tirol Service Redaktion. Ich bin Romy Gatterer, es ist jetzt 2:15. Die Sonne hat wirklich was zu bieten heute. Mit ein paar Wolken in Kombi schaut es heute deutlich besser aus. Bei Nordföhn sind noch 20 bis 26 Grad drin. So fein bleibt es auch noch die nächsten Tage. Besonders morgen gibt die Sonne wieder richtig Gas. Es hat jetzt in Latsch 24 Grad, in Jenesien 20, in Freienfeld 18 und in Doblach auch 18 Grad.
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9: Es geht zur gesperrten Straße auf der Bustertaler Staatsstraße. Zwischen St. Lorenzen und St. Zingmund Höhe Eni Tankstelle ist es passiert. Dort ist ein Auto von der Straße abgekommen. Die Einsatzkräfte, Freiwillige Feuerwehr Kienz und die Polizei sind da. Es staut aber schon fast 5 Kilometer in beiden Fahrtrichtungen zurück. Auf der Brenner Autobahn noch lange Staukolonne streckenweise nach einem Unfall in Fahrtrichtung Süden zwischen Klausen und Bozen Süd. Ebenso noch in Fahrtrichtung Süden dauert es ca. 20 Minuten länger, kurz vor der Mautstelle Sterzing wegen Überlastung. Noch viel los auf der Brenner Staatsstraße in Fahrtrichtung Bozen, einmal bei Klausen, dort wird gearbeitet. Es staut bis zur Villnösser Haltestelle zurück und noch weiter zwischen Blumau und Bozen Nordeinfahrt. Es staut dort auch Richtung Stadteinfahrt auf der Innsbrucker Straße. Allen unterwegs ein viel Geduld und eine sichere Fahrt.
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1: Schönen Nachmittag aus der Radio Tirol Service Redaktion. Ich bin Romy Gatterauer, es ist jetzt kurz nach 2:30. Die Bustertaler Staatsstraße zwischen St. Lorenzen und St. Sigmund ist wieder offen nach einem Unfall. Eines der Fahrzeuge steht auf der Seite, das andere liegt noch in der Böschung. Bis das abgeschleppt wird, geht es aber wieder zweispurig weiter. Wenn der Abschlepper kommt, wird wahrscheinlich noch mal kurz gesperrt sein. Es staut gerade in beiden Fahrtrichtungen weit zurück, besonders in Richtung Brixen dauert es gerade länger. Auf der Brennerautobahn lange Überlastungskolonnen noch streckenweise in Fahrtrichtung Süden zwischen Klausen und Rovereto Nord. Länger dauert es gerade zwischen Klausen und Neumarkt, immer abschnittsweise. Eingebremst werden sie auch noch südwärts bei der Mautstelle Sterzing wegen Überlastung. Viel los auch noch in Bozen von der Brennerstaatsstraße schon kommend. Es staut noch weiter auf die Innsbrucker Straße.
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1: Richtiges Draußenwetter. Mit viel Sonne und ein paar Wolken geht's heute noch durch den Tag. Ab morgen dann Sonnenschein pur. Bis Ende der Woche geht's noch bis zu 28 Grad rauf. Wir messen jetzt in Goldrain 25 Grad, in Deutschenhofen 16, in Wiesen 19 und in St. Magdalena in Xies 14 Grad.
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0: 15 Uhr.
1: Landtag sagt ja zu neuen Bestimmungen im Raumordnungsgesetz. Bergrettung warnt, Restrisiko am Berg bleibt immer. Das Wetter ist und bleibt schön. Ich bin Sabrina Fleischmann, guten Nachmittag.
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1: Das Raumordnungsgesetz bleibt eine Baustelle. Heute hat der Landtag wieder Änderungen genehmigt. Damit werden die Bestimmungen in Südtirol an das staatliche Salva-Casa-Dekret angepasst. Unter anderem geht es um die Sanierung von kleineren Bauvergehen und den Ausbau und die Wiedergewinnung von Dachböden. Neuregeln gibt es außerdem für Wintergärten und Autoabstellplätze im landwirtschaftlichen Grün sowie für Dienstwohnungen und Mitarbeiterunterkünfte. Die Opposition kritisiert das als Aufweichung. Das Gesetz werde immer mehr zu einem Nudelsieb, sagen die Grünen. Die SVP verteidigt die neuen Bestimmungen. Sie würden weniger Bürokratie, mehr Rechtssicherheit und eine bessere Nutzung von bestehenden Gebäuden bringen. Das Wetter am Wochenende wird schön und das wird auch wieder viele in die Berge locken. Eine gute Planung, Kondition und Ausrüstung sind dabei wichtig, aber alle Gefahren kann man damit nicht bannen. Oft reicht ein falscher Tritt oder ein unachtsamer Moment schon aus. Aber manchmal passiert ein Unglück auch, obwohl man selbst nichts falsch gemacht hat. Das sagt Thomas Hellriegel, Chef der Bergrettung im AVS.
2: Man spricht ja von dem sogenannten Restrisiko, das was es gibt beim Bergsteigen. Und es gibt zum Beispiel, sage ich jetzt, einen Steinschlag, der ist nicht vorhersehbar, insofern er von der Natur selbst ausgelöst wird. Und wenn man dann wirklich das Pech hat, diesem Steinschlag ausgesetzt zu sein, dann muss man sagen, dann ist es wirklich Pech, dass was passiert ist.
1: Laut dem letzten Jahresbericht der Bergrettung sind 44 Menschen am Berg ums Leben gekommen. Die Schule hat begonnen und damit auch die Arbeit der Schülerlotsen. In Bruneck sind es insgesamt 7, die für die Sicherheit der Kinder auf dem Weg zur Schule und zurück nach Hause sorgen. In der Stadt sind die Schülerlotsen an 4 Übergängen im Dienst. Dazu kommen noch die Fraktionen Reischach, Stegen, Dietenheim und St. Georgen. Italien trauert um Emma Bonino. Sie ist heute im Alter von 78 Jahren in einem Krankenhaus in Rom gestorben. SVP-Senatorin Julia Unterberger würdigt Bonino als herausragende Persönlichkeit der italienischen Politik. Sie war eine leidenschaftliche Frau, die für ein freieres und gerechteres Land gekämpft habe, schreibt Unterberger. Bonino war für die Radikalen und später für die Partei Più Europa aktiv. Als Ministerin im Parlament in Rom, im EU-Parlament und als EU-Kommissarin. Wir können im ganzen Land die Sonne genießen. Mehr zu den Temperaturen gibt's gleich.
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5: Hallo aus der Radio Tirol Service-Redaktion. Es ist jetzt kurz nach drei. Ich bin Romy Gatterau. Die Sonne und Wolken wieder Hand in Hand. Morgen dafür wird es richtig sonnig mit fast komplett blauem Himmel. Mit diesem Sonnenwetter geht es noch weiter bis in die nächste Woche. Es hat jetzt in Verzahn 25 Grad, in Gagerzon 26, in Franzenswasse 22 und in Sechsten 17 Grad. Es geht doch bis Ende der Woche auf die 28 Grad, also wieder fast schon Sommerwetter.

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1: Und noch kurz zu unseren Straßen auf der Brenner Autobahn. Abschnittsweise Staukolonnen in Fahrtrichtung Süden zwischen Bozen Nord und Ahla wegen Überlastung. Auf der Bustertaler Staatsstraße noch langen Rückstau zwischen St. Lorenzen und Oberfintel nach einem Autounfall. Es staut in beiden Fahrtrichtungen immer wieder streckenweise. Auf der Brenner Staatsstraße dauert es noch gerade etwas länger in Klausen bei der Einbahnregelung. Es wird dort die Unterführung saniert. Es staut bis zur Fürnlösser Haltestelle zurück. Allen unterwegs eine sichere Fahrt.

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1: Hallo aus der Radio Tirol Service Redaktion. Ich bin Romy Gatterer. Es ist jetzt kurz nach 3:30. Jetzt deutlich weniger los, aber in einigen Orten dauert es doch noch etwas länger. Auf der Brenner Autobahn. Es gibt immer wieder kurze Staus in Fahrtrichtung Süden zwischen Bozen Süd und Drehend Nord wegen Überlastung. Auf der Pustertaler Staatsstraße noch Überlastungskolonnen, einmal in Fahrtrichtung Bruneck zwischen St. Sigmund und Kirns und noch weiter zwischen Bruneck Ost und Bercha und Richtung Brixen noch zwischen St. Lorenzen und Kirns. Und nicht zu schnell, es wird geblitzt in Bozen auf der Meraner Straße Höhe Schwefelbad in Fahrtrichtung Meran.
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1: Das Duo Sonne und Wolken ist heute wieder am Start. Dazu gibt es feine Temperaturen. Es hat jetzt bei Ihnen in Algund 26 Grad, am Ritten 20, in Benz 16 und in Mühlwald 18 Grad. Morgen am Samstag ist die Sonne der absolute Star. Fast keine Wolken sind in Sicht.
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0: 10 Uhr.
1: Keine Polizei nach Unfall auf der Mebo. Landesregierung legt Protest ein. Neue Regeln für Wintergärten und Ausbau von Dachböden. Das Wetter hat Sonne und Wolken zu bieten. Ich bin Sabrina Fleischmann. Guten Nachmittag.
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1: Der Unfall auf der Mebo am Mittwochabend sorgt weiter für Diskussionen, denn weder die Karabiniere noch die Polizei sind zum Unfallort gekommen, angeblich weil keine Streife verfügbar war. Die Freiwillige Feuerwehr musste einspringen und hat protestiert. Sicherheitslandesrätin Ulle Meyer sagt, dieser Vorfall dürfe nicht so einfach hingenommen werden. Sie hat gemeinsam mit Landeshauptmann Kompatscher ein Schreiben ans Regierungskommissariat geschickt. In Zukunft müssten die Streifen besser organisiert werden, sagt sie. Und die Ortspolizei sei in solchen Fällen nicht zuständig.
2: Jetzt zu verlangen, aufgrund dieses Ereignisses, dass die Lokalpolizeien die Dienste und die Pflichten der staatlichen übernehmen sollten, halte ich für nicht machbar. Denn dann sage ich ganz klar, dann wollen wir als Land Südtirol auch die alleinige Zuständigkeit für die öffentliche Sicherheit, wenn sie der Staat nicht mehr erfüllen kann.
1: In den Unfall waren insgesamt 8 Autos verwickelt. 2 Menschen wurden dabei leicht verletzt, darunter ist auch eine schwangere Frau. Das Raumordnungsgesetz wird schon wieder nachgebessert. Der Landtag hat heute ein Paket von Änderungen genehmigt. Der Ausbau von Dachböden wird damit erleichtert. Wintergärten werden auch im Landwirtschaftsgebiet erlaubt. Und auch für Dienstwohnungen und Mitarbeiterunterkünfte gibt es neue Regeln. Und die Gemeinden können Gewerbezonen auch außerhalb der Siedlungsgrenzen ausweisen, wenn damit die Bevölkerung vor Staub und Lärm geschützt wird. Die Opposition kritisiert das. Landesrat Peter Brunner sagt aber, das sei kein Freibrief für neue Gewerbezonen auf der grünen Wiese. In Bozen ist es jetzt wieder Zeit für das traditionelle Kinderfestival. Es findet bis einschließlich Sonntag auf der Talferpromenade und im Garten der Sparkassenstiftung statt. Geboten wird ein buntes Programm für Familien, sagt Alexandra Reichecker von der Sparkassenstiftung.
3: 29 Stationen und über 50 hochqualifizierte Künstlerinnen und Künstler aus ganz Europa. Ein Zirkuszelt, Werkstätten, Musik und Naturerlebnisse.
1: Die meisten Angebote sind kostenlos, nur für einige wenige muss ein kleiner Beitrag gezahlt werden. Nach der verheerenden Sturzflut im Himalaya denkt Nepal an den Wiederaufbau. Und dafür braucht es viel Geld. Die Regierung schätzt die Kosten auf umgerechnet mehr als 4 Milliarden Euro. Nepal will um internationale Unterstützung bitten, auch für die Anpassung an den Klimawandel. Ein Gletscherabbruch hatte am 26. August die Sturzflut im Grenzgebiet zwischen Nepal und Tibet ausgelöst. Die riesige Flutwelle hat Häuser, Straßen und Wasserkraftwerke zerstört. Mehr als 1400 Menschen waren ums Leben gekommen. Mehr als 5000 werden noch immer vermisst. Ein sonniges Wochenende erwartet uns. Die genauen Aussichten gleich.
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7: Hallo aus der Radio Tirol Service Redaktion. Ich bin Romy Gatterer. Es ist kurz nach 4. Die Sonne wieder in bester Laune. Es hat jetzt in Kasselwell 25 Grad, in Radein 17, in Pfalz 16 und in Welsberg 19 Grad. In ein paar Teilen sind die Quellwolken aber doch ein bisschen lästiger, wie auch im Hochbustertal zum Beispiel. Morgen dann mega Sonnenwetter und bis zu 27 Grad gibt's.
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7: Kurze Staukolonnen noch auf der Brenner Autobahn in Fahrtrichtung Süden, immer wieder zwischen Bozen Süd und Drien Süd. Langer Stau noch auf der Bustertaler Staatsstraße in Fahrtrichtung Bruneck zwischen St. Sigmund und Kirns und weiter in Richtung Innichen zwischen der Bruneker Südumfahrung und Percha. und nicht zu schnell. Es wird noch geblitzt in Bozen auf der Meraner Straße, Höhe Schwefelbad in Fahrtrichtung Meran. Allen unterwegs eine sichere Fahrt.

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2: Hallo aus der Radio Tirol Service Redaktion, ich bin Romy Gatterer. Es ist kurz nach 4:30. Vorsicht, defektes Auto auf der Brenner Staatsstraße. In Fahrenhöhe Fischer Deich in Richtung Norden steht es mit Warendreieck. Einsatzkräfte sind noch keine da, Ausweichen geht nur über die Gegenspur. Es staut schon gut 2 Kilometer zurück. Überlastet ist noch die Brenner Autobahn in Fahrtrichtung Norden. Zwischen Klausen und Brixen gut 2 Kilometer Stau weiter auf österreichischer Seite in Fahrtrichtung Norden zwischen Patsch und Innsbruck wegen Überlastung. Auch in Fahrtrichtung Süden immer wieder kurze Staukolonnen wegen Überlastung zwischen Neumarkt und Drehen Süd. Und es wird noch geblitzt in Bozen auf der Meraner Straße Höhe Schwefelbad in Fahrtrichtung Meran.
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2: Sonnig und mit einigen Wolken geht's noch weiter in den Freitagnachmittag. Dazu mischt auch der Nordföhn mit. Morgen dann hat die Sonne den Platz ganz für sich allein am Himmel und die Temperaturen klettern noch bis Ende der Woche auf 28 Grad. Es meldet jetzt Pfatten 26 Grad, Fahren 24, St. Walburg 20 und St. Veit in Brax 16 Grad. 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
4: Der Wald leuchtet ganz grün nach dem Regen. Das Wasser pusht die Natur. In den Wäldern wachsen täglich 5.450 Kubikmeter Holz nach, also über 50 LKW-Ladungen. Und bei diesem warmen Spätsommerwetter und nach dem Regen sprießt es umso mehr. Der Wald ist auch ein riesengroßer Wassertank, hat die dreifache Menge des Dreschensees gespeichert.
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1: Landesrat Brunner verteidigt Änderungen am Raumordnungsgesetz. Ein Unfall und keine Polizei. Das soll nicht mehr vorkommen. Das Wetter bleibt auch am Wochenende schön. Ich bin Sabrina Fleischmann. Guten Nachmittag.
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1: Das Raumordnungsgesetz wird schon wieder geändert. Der Landtag hat heute ein ganzes Paket genehmigt. Der Ausbau von Dachböden wird damit erleichtert. Wintergärten werden auch im Landwirtschaftsgebiet erlaubt und auch für Dienstwohnungen und Mitarbeiterunterkünfte gibt es Erleichterungen. Und die Gemeinden können Gewerbezonen auch außerhalb der Siedlungsgrenzen ausweisen, wenn damit die Bevölkerung vor Staub und Lärm geschützt wird. Die Opposition kritisiert das. Landesrat Peter Brunner sagt hingegen, das sei kein Freibrief für neue Gewerbezonen auf der grünen Wiese, sondern komme der Lebensqualität der Bevölkerung zugute. Nach dem Unfall auf der Mebo am Mittwochabend ist die Aufregung immer noch groß, denn weder die Karabiniere noch die Polizei sind zum Unfallort gekommen. Der Grund? Angeblich war keine Streife frei. Das ist aber kein Einzelfall. Es passiert öfters, dass die Ordnungskräfte nicht zu einem Unfall kommen. Das sagt Stefan Zelger, Kommandant der Freiwilligen Feuerwehr Tellern.
2: Hin und wieder geschieht es, dass auch bei einem kleinen Unfall, wo eigentlich ein Auto involviert ist und wo eigentlich kein Verletzter sein oder kein Sachschaden auf andere Sachen gemacht wird, dann kommt es vor, dass die sich telefonisch melden und sagen, die kommen nicht da und haben auch nicht der Bedarf ist.
1: Sicherheitslandesrätin Uli Meyer kritisiert die Ordnungskräfte. Sie sagt, das dürfe nicht noch einmal passieren. Sie hat zusammen mit Landeshauptmann Kompatscher ein Schreiben an das Regierungskommissariat geschickt. Gemeinsam soll eine Lösung gefunden werden. Der Finchker Naturfotograf Philipp Ecker hat eine weitere Auszeichnung bekommen. Er hat bei einem internationalen Wettbewerb in den USA mit seinem Foto von zwei jungen Uhus in seiner Kategorie gewonnen. Gemacht wurde das Foto an einem Brutplatz im Finchgau. Bereits im letzten Jahr hatte Egger bei dem Wettbewerb in Kalifornien mit einer Aufnahme vom Ätna auf Sizilien den Publikumspreis erhalten. Und seine Fotos sind auch schon in großen internationalen Museen ausgestellt worden. In Bozen hat das traditionelle Kinderfestival seine Tore geöffnet. Auf der Talferpromenade und im Garten der Sparkassenstiftung wird bis einschließlich Sonntag ein buntes Programm für Familien angeboten. Es sind insgesamt 29 Stationen mit Musik, Theater, Werkstätten und einem Zirkus. Nach der verheerenden Sturzflut will Nepal den Wiederaufbau in Angriff nehmen. Die Regierung schätzt die Kosten auf umgerechnet mehr als 4 Milliarden Euro und hofft auf internationale Unterstützung. Ein Gletscherabbruch hatte am 26. August die Sturzflut im Grenzgebiet zwischen Nepal und Tibet ausgelöst. Mehr als 1400 Menschen sind ums Leben gekommen, mehr als 5000 werden noch immer vermisst. Das Wochenende bringt uns viel Sonne. Die Einzelheiten zum Wetter gleich.
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7: Einen schönen Nachmittag aus der Radio Tirol Service Redaktion. Es ist jetzt kurz nach 5. Ich bin Romy Gatterer. Heute der Sonnen-Wolken-Mix. Im Bustertal machen sie der Sonne zwar nicht ganz so leicht, aber sie schafft es noch gut durch. Es ist in den nördlichen Tälern etwas wenig. Wir messen jetzt in Naturns 26 Grad, in Völs 22, in Gossensass 19 und in Bredau 14 Grad. Besseres Wetter fürs Wochenende könnte nicht bestellt sein. Morgen wird's extra sonnig und dazu 20 bis 27 Grad.
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7: Vorsicht, defekter LKW auf der Finchgauer Staatsstraße in Fahrtrichtung Reschen steht er in Forst im Tunnel. Bernreich ist noch keines aufgestellt. Einsatzkräfte sind informiert, fahren Sie besonders vorsichtig. Es staut auch in beiden Fahrtrichtungen schon bald zurück. Vorsicht, defekter LKW auf der Finchgauer Staatsstraße in Fahrtrichtung Reschen. Er steht dort in Forst im Tunnel. Weiter zum defekten Auto auf der Brenner Staatsstraße in Fahren. Dort ist in Richtung Bustertalhöhe Fischerteich. Dort steht am in Fahrtrichtung Bustertalhöhe Fischerteich mit Warndreieck. Einsatzkräfte sind unterwegs, staut hier ca. 1 Kilometer. Auf der Brenner Autobahn noch lange Staukolonne in Fahrtrichtung Süden zwischen Bozen Süd und Neumarkt wegen Überlastung. Auf der Bustertaler Staatsstraße lange Überlastungskolonnen in Fahrtrichtung Bruneck zwischen St. Sigmund und Kirns. Sichere Fahrt.
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1: Hallo aus der Radio Tirol Service Redaktion. Es ist jetzt kurz nach 5:30, 5:30 und ich bin Romy Gatterer. Es ist jetzt im Feierabendverkehr viel los. Circa 3 Kilometer staut es noch auf der Brenner Autobahn in Fahrtrichtung Süden zwischen Bozen Süd und Neumarkt nach einem Unfall. Dieser ist aber bereits geräumt. Auf der Finchgauer Staatsstraße in Fahrtrichtung Reschen staut es streckenweise zwischen Döll und Forst. Der defekte LKW steht jetzt aber zwischen den beiden Tunnels auf der Ausweichbucht. Es geht hier also wieder zweispurig weiter, es staut aber noch streckenweise zurück. Viel los noch auf der Pustertaler Staatsstraße in Fahrtrichtung Bruneck zwischen Oberfintel und Kirns wegen Überlastung. Und immer mehr fühlen sich die Straßen in unseren Städten im Feierabendverkehr gerade richtig stark überlastet. Bozen auf der Romstraße und noch mehr los auf der Innsbrucker und Galileistraße.
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1: Heute und die nächsten Tage wird wieder ordentlich Sonne gedankt. Bis zu 28 Grad erwarten wir Ende der Woche. Und besonders morgen steht der Sonne nichts im Weg. Es gibt blauen Himmel. Der Nordföhn ist noch mit heute und aktuell hat es in Laas 23 Grad, in Jenesien 21, in Ridnaun 15 und in Derenten 18 Grad.
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1: Das mit der Morgenroutine jetzt kurz nach dem Schulstart haben wir wohl noch nicht so heraus.
2: Jetzt ist es ein bisschen eine Umstellung, wenn wir recht schon um 4:15 Uhr aufstehen. Sonst studieren sie es nicht da.
3: Ich muss ihn ehrlich wecken und dann wieder mal Frühstück und danach gehen wir mal ins Zimmer rein und holen.
1: Wie gut, dass das Wochenende so nah ist.
4: Das Tief ist weg. Regen um die 20 Grad, kaum Sonne. Das lassen wir jetzt hinter uns.
1: Und wie toll, dass auch das Wetter sich danach richtet. 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

0: 18 Uhr.
1: Gelder steigen mit Inflation, aber nur im öffentlichen Dienst. 9/11, USA trauern um Opfer der Terroranschläge vom 11. September. Das Wetter des Wochenende bringt uns viel Sonne. Ich bin Sabrina Fleischmann, guten Abend.
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1: Die Gehälter im öffentlichen Dienst werden in Zukunft automatisch an die Inflation angepasst. Das hat die Landesregierung heute entschieden und einen eigenen Mechanismus dafür ausgearbeitet. Davon profitieren mehr als 44.000 Beschäftigte von Land, Gemeinden, Sanität, Seniorenheimen und Schulen. In der Privatwirtschaft wird so eine automatische Anpassung wohl nicht kommen. Davon geht Philipp Moser aus, Präsident des Handels- und Dienstleistungsverbandes HDS. Moser warnt sogar davor.
2: Einen Automatismus einzuführen, das wäre in mehreren Punkten fatal. Grundsätzlich, Kaufkraft sichern ist ja wichtig und Löhne anzupassen. Aber Löhne können dauerhaft nur aus erwirtschafteter Wertschöpfung bezahlt werden und mit der Inflation schaffen wir keine Wertschöpfung.
1: Die Gehälter sollten von den Unternehmen ausgehandelt und mit den Angestellten eventuell persönlich nachverhandelt werden. In Oettenbach im Sarntal ist am Nachmittag ein Brand ausgebrochen. Betroffen war das Sägewerk am Obermacherhof. Passanten hatten den Brand bemerkt, die Feuerwehr alarmiert und mit dem Löschen begonnen. Die Feuerwehren von Astfeld und Sarntein konnten die Flammen eindämmen und ein Übergreifen auf das Wohnhaus verhindern. 2 Tage nach einem Radunfall in Osttirol ist eine 58-jährige Urlauberin aus Italien in der Innsbrucker Uniklinik gestorben. Sie war auf dem Trauerradweg mit ihrem E-Bike gestürzt und hatte sich schwere Kopfverletzungen zugezogen, denen sie jetzt erlegen ist. Die Staatsanwaltschaft hat eine Obduktion angeordnet, um die genaue Todesursache zu klären. Die USA gedenken heute der Opfer des 11. September 2001. Die Terroranschläge jähren sich zum 25. Mal. Bei der Attacke auf das World Trade Center in New York und auf das Pentagon in Washington waren fast 3000 Menschen ums Leben gekommen. Tina Eck berichtet.
3: Präsident Trump sprach bei einer Gedenkveranstaltung am Pentagon. Man müsse im Terrorkampf stark und entschlossen bleiben, sagte er. An Ground Zero in New York war Trump mit seiner politischen Rede nicht willkommen. Dort gab es Schweigeminuten, Musik, Gesang, Glockenläuten und das traurige Verlesen der Namen tausender Opfer.
1: Die Politik in Italien trauert um Emma Bonino. Sie ist heute im Alter von 78 Jahren in Rom gestorben. Ministerpräsidentin Meloni hat angekündigt, dass sie mit einem Staatsbegräbnis geehrt werden soll. Auch SVP-Senatorin Julia Unterberger und die Südtiroler Grünen würdigen Emma Bonino als Kämpferin für Freiheit, Demokratie, Frauen und Menschenrechte. Bonino war in mehreren Parteien und politischen Bewegungen aktiv und gehörte seit Jahrzehnten zu den bekanntesten Persönlichkeiten der Politik in Italien. Der Sommer ist noch nicht ganz vorbei. Mehr zum Wetter gleich.
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9: Hallo aus der Radio Tirol Service Redaktion. Ich bin Romy Gatterer. Es ist kurz nach 6. Bei dem Wetter lassen wir es uns wieder richtig gut gehen. Die Sonne schafft es noch richtig gut durch die paar Wolken durch. Bei Nordföhn messen wir in Wiesen 18 Grad, in Schnals 16, in Branzoll 26 und in St. Martin in Thurn 18 Grad. Bis in die nächste Woche hinein geht's mit viel Sonnenschein und dazu gibt's bis zu 28 Grad maximal.
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9: Eingebremst werden Sie noch auf der Finchgauer Staatsstraße in Fahrtrichtung Reschen zwischen Forst und Rabland wegen Überlastung. Länger dauert's wie gewohnt auf der Bustertaler Staatsstraße in Fahrtrichtung Bruneck zwischen Mautstelle Brixenfahren und Mühlbach und noch weiter zwischen Oberfintel und Kirns. Und unsere Städte noch gut gefüllt im Feierabendverkehr. Etwas mehr los melden uns auch Radio Tirol-Hörer gerade auf der Rom- und Galileistraße. Auf der Brenner Autobahn, da werden uns zurzeit keine Probleme gemeldet. Allen unterwegs eine sichere Fahrt.

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3: Einen schönen Abend aus der Radio Tirol Service Redaktion. Ich bin Romy Gatterer, es ist kurz nach 6:30. Noch etwas tratzt auf dem Nachhauseweg. Auf der Pustertaler Staatsstraße sind noch einige unterwegs in Fahrtrichtung Bruneck zwischen Mautstelle Brixenfahren und Mühlbach sowie noch weiter zwischen St. Sigmund und Kirns. Eingebremst werden sie noch wegen einer Baustelle auf der Brennerstaatsstraße in Klausen in Fahrtrichtung Bozen. Dort wird die Unterführung saniert. Sonst passt es aber auf unseren Straßen auch auf der Brennerautobahn.
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3: Die Sonne gibt noch alles. Bis nächste Woche bleibt sie auch unser Lieblingsgast. Also perfekt für so einige Wandertouren jetzt am Wochenende. Und dazu Temperaturen zwischen 20 und 28 Grad. Es hat jetzt in Goldrain 23 Grad, in Leifers 25, im Funders 14 und in Niederdorf 16 Grad.

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0: 19 Uhr.
1: Automatische Inflationsanpassung kommt nur für den öffentlichen Dienst. 25 Jahre Terroranschläge in den USA. Trump verteidigt den Iran-Krieg. Das Wochenendwetter lässt keine Wünsche offen. Ich bin Sabrina Fleischmann. Guten Abend.
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1: Die Gehälter im öffentlichen Dienst werden in Zukunft automatisch an die Inflation angepasst. Das hat die Landesregierung heute entschieden und ein Modell ausgearbeitet. Für die nächsten 3 Jahre sind insgesamt mehr als 260 Millionen Euro vorgesehen. Betroffen sind insgesamt 44.000 Beschäftigte im öffentlichen Dienst, nicht nur beim Land, sondern auch in den Gemeinden, beim Sanitätsbetrieb, in Seniorenheimen und in Schulen. In der Privatwirtschaft wird so eine Regelung aber nicht kommen. Davon geht Alexander Reber aus, Präsident des Südtiroler Unternehmerverbandes.
2: Es beinhaltet Gefahren, wenn Löhne automatisch angeglichen werden. Und wir sehen das bei unseren Kollegen in Nordtirol. Wir haben uns da erst letzte Woche ausgetauscht. Die hatten in den letzten 3 Jahren Lohnsteigerungen, automatische wohlgemerkt, auch auf die effektiven Löhne, nicht nur auf die Grundlöhne, von bis zu 21%. Und da sind effektiv etliche Unternehmen in Schwierigkeiten, weil sie im internationalen Wettbewerb nicht mithalten können.
1: Reber findet es besser, wenn die Gehälter zusammen mit den Angestellten angepasst werden. In Bozen ist die Stadtpolizei wieder gegen illegale Behausungen vorgegangen. Beim Bahnhof in Siegmundskron wurden mehrere Schlaflager abgebaut, danach wurde auch Müll entfernt. Auch ein Gebäude in der Schlachthofstraße wurde geräumt, in dem sich mehrere Obdachlose einen Schlafplatz gesucht hatten. Hilfsorganisationen kritisieren, dass bei den Räumungen auch die persönlichen Gegenstände der Obdachlosen entsorgt werden. Und es würden auch immer wieder neue Lager entstehen, weil die Menschen keine andere Möglichkeit haben, obwohl viele von ihnen arbeiten. Die USA gedenken heute der Terroranschläge vor 25 Jahren. Am 11. September 2001 waren bei der Attacke auf das World Trade Center in New York und auf das Pentagon in Washington fast 3000 Menschen ums Leben gekommen. US-Präsident Trump hat die Gedenkfeier in Washington genutzt, um den Iran-Krieg zu verteidigen. Der Iran sei ein Unterstützer des Terrors und werde nie eine Atomwaffe besitzen, sagte Trump. In New York war die Gedenkfeier anders, berichtet Christine Horsten.
3: Am Ground Zero, dem Ort der zerstörten Zwillingstürme in New York, lasen Angehörige die Namen der fast 3000 Getöteten vor. 25 Jahre sind die Terroranschläge nun her, aber es gibt immer mehr Menschen, die an den gesundheitlichen Folgen leiden, unter anderem, weil sie giftigen Rauch und Staub eingeatmet haben. Daran sind inzwischen mehr Menschen gestorben als an den Anschlägen selbst.
1: Der Iran bekommt Unterstützung von der Houthi-Miliz im Jemen. Sie hat strategisch wichtige Orte in der Meerenge Bab el-Mandab eingenommen und damit die Kontrolle über die wichtige Schifffahrtsstraße übernommen. Sie verbindet das Rote Meer mit dem Indischen Ozean. Eine Blockade könnte die Preise weiter steigen lassen und die Lage noch verschärfen. Es wird ein sonniges Wochenende, gleich mehr zum Wetter.
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7: Einen schönen Abend aus der Radio Tirol Service Redaktion. Ich bin Romy Gatterer. Es ist 7:15. Die Sonne auch langsam in den Feierabend geschickt, aber bis in die nächste Woche und auch morgen ist sie wieder jeden Tag richtig am Start. Vor allem morgen ein Traumtag mit Topwerten zwischen 23 und 27 Grad. Es hat jetzt noch in Rabland 23 Grad, in Barbian 18, in Stange 17 und in Pfalzen 19 Grad.
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7: Auf der Pustertaler Staatsstraße noch kurze Überlastungsstaus in Fahrtrichtung Bruneck zwischen St. Sigmund und Kierns. Sonst läuft's, grünes Licht auch für die Brenner Autobahn. Noch kurz Zur Info, es gibt zwei Nachtsperren auf der Brenner Autobahn. In Richtung Norden ist die Einfahrt Trient Nord von 20 Uhr bis 6 Uhr gesperrt wegen Arbeiten. Und auf der Bustertaler Staatsstraße ist auf der Umfahrung von Mühlbach eine Nachtsperre von 20 Uhr bis 6 Uhr wegen Arbeiten im Tunnel. Umgeleitet wird durch Mühlbach. Allen unterwegs noch eine sichere Fahrt und kommen Sie gut heim.
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8: Auf in den Herbst, auf zu den neuen Schlagern, auf zu den News der Woche. Wolle und Andreas Martin, die machen einen Megasprung nach vorn. Alessa und Christian Anders schauen komplett in die andere Richtung, haben es nicht gut laufen. Und dann die ganz neuen. Vier Stück sind es diese Woche, vier prächtige Schlager, die nur eins wollen, zu Ihnen stoßen, direkt rein ins Herz oder zumindest ins Mittelohr. Und wir hören einfach mal rein, was Ihnen da am besten taugt. Julian Reim hat auch schon gezeigt, dass er im Doppelpack richtig gut funktioniert. Diesmal mit Maria Zivkov.
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8: Ganz allein unterwegs und endlich wieder mal da. Andreas Gabalier, welcome back.
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8: Und dann die Mädels, die wirklich ordentlich liefern. Vanessa Mai ist wieder da.
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8: Und dann Helene Fischer. Und ihr nächster Megaschlager hier.
11: Stopp!

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1: Weg ist auch Nathalie Holzner. Richtung Heimathafen lotst sie ihr Traumschiff. Platz 28 ist's geworden.
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Haben Sie es mitbekommen, was ich ganz am Anfang mal gesagt habe heute? Alessa gehört ja zu den ganz großen Verliererinnen der Woche, also ist sie raus, weg vom Thron, gibt die Krone ab. Wer jetzt führt, es sind jetzt noch ganz viele Hitlängen, genau 26 mit Steffen Jürgens hier, noch nicht angekommen. Ja, und auch beim Steffen geht's Richtung Ausgang mittlerweile.

Julian Reim ist gleich am Start, liefert wieder mal ein richtig schönes Duett. Ramon Roselli schafft es ganz alleine, sich ins Aus zu singen. 9 Plätze sind da weg, kompletter Absturz. Küss mich, Platz 25.

Kopf liefert ihren Part dazu. Mega Stimme liefert sie. Beide mega Talente. Und zusammen klingen sie einfach richtig gut. Was wirst du ihm sagen? Hören wir rein. Zum Start Platz 23, Julian Reim, Maria Zivkov.

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3: Ja gut, Sommerregen ist nicht mehr ganz so drin. Es wird herbstlich. Kavila versteht's. Ihr Abgang auf der 21.
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0: Wer wohl von Andrea Berg die Krone übernehmen wird?
1: Hallo, ich bin Andreas Cavalier und ich grüße alle Hörer recht herzlich von Radio Tirol.
0: Andreas Cavalier startet erstmal los hier bei mir. Dass er in alle Richtungen kann, ist kein Geheimnis. Dafür hat der Erfolgs-Rock'n'Roller im Leben wirklich alles oder ganz viel erlebt und hat das Leben nicht verlernt zu leben. Das Leben natürlich auch nicht und dass er eine feste Freundin hat, ist bekannt, nur niemand kennt sie. Das bleibt privat, meint Andreas Cavalier. Und genau um die Liebe geht's in seinem Song. Meine Liebe bleibt. Schon ein bisschen typisch Andreas Cavalier das Ganze und nur schön, ihn endlich wieder da zu haben. Platz 18, guter Start schon.
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Wir nähern uns. Wir sind auf dem Sprung. Die Top 15 starten gleich voll durch. Petra Frey fällt vorher noch raus aus der Top-Liste, gehört zu den Absteigerinnen der Woche. Für immer da gibt 5 Plätze ab. Platz 16 ist's.

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1: 15 sind noch übrig, 2 neue sind ja auch noch dran. Vanessa Mai und Helene Fischer sind eigentlich gerade so die ganz, ganz großen Macherinnen. Vergolden uns den Herbst, der näher rückt. Celine Born hat's auch gut laufen. Ihre 3. Woche, Platz 15, schnappt sie sich schon. Wir legen los und sind gespannt auf alles, was dann noch kommt. Dich gehen zu lassen, die goldene

Bei ihr stehen die ganz großen Gefühle immer an erster Stelle. Wenn der eine Mensch vor dir steht und alles verändert, wenn aus einem Blick mehr wird und ja, das Herz auf Liebesreise gestartet ist. Ich fall in love, meint Vanessa Mai, startet mit ihren neuen Hits ihre Traumfabrik-Tour in diesen Tagen. Und zwischen den 16 Tourstops, die sie hinlegt, zwischen Deutschland und der Schweiz, lassen wir sie Woche für Woche hier raus. Und vielleicht auch bald schon am Thron. Die 11 ist erreicht, Vanessa Mai startet voll durch.

0: Patricia Larras halbiert. Auf ihrem Love Highway gibt sie jetzt richtig Gas Richtung Thron. Die Top 10 sind eröffnet.
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0: Helene Fischer fehlt uns noch als beste Neue, die ist gleich dran. Zwei Hitlänge noch. Jürgen Peter, der ist gleich schon dran. Er schafft es jetzt rein in die Top 10. Platz 9.
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0: Hallo, ich bin's Helene Fischer und jetzt wünsche ich euch viel Spaß mit meinen schönsten Hits auf Radio Tirol.
1: Bei ihrer großen Haldentour hat sie gezeigt, was sie drauf hat, hat sich umherschwingen lassen. Mit ihrem Tom hat sie eine richtig gute Performance hingelegt und der Song war live der Hammer. Und ich glaube, das passt hier auch gut rein zu uns, die Radioversion. An meiner Seite. Helene Fischer ist im Moment einfach nicht zu toppen. Startet extra gut.

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0: Die Top 5 sind erreicht. André Busse kann es noch richtig gut. Zwing mich doch zu meinem Glück. Platz 5.
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es wieder. Mit Helene Fischer, mit Schwiegertochter Vanessa Mai liefert sie gerade die Schlagerelite ab. Andrea Berg. Das kann uns keiner nehmen. Übernimmt den Thron nach nur 2 Wochen. 30 Schlager sind rum. Ich wünsche jetzt ein schönes Wochenende. Genießen wir Andrea Berg und bis

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